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1: Es ist 3.
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1: Es ist 5 Uhr.
2: Ich bin Laura Kühne. Guten Morgen miteinander.
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2: US-Vizepräsident J.D. Vance wird vorerst nicht, wie ursprünglich vorgesehen, für Verhandlungen mit dem Iran in die Schweiz reisen. Stand jetzt ist er noch nicht auf dem Weg. Ein Treffen zwischen Delegationen beider Länder auf dem Birkenstock ist zwar weiterhin geplant. Wann die Gespräche beginnen, ist jedoch noch offen. Vance sagte, die Verhandlungen könnten im Verlauf des Wochenendes starten. Japan ist nach Osten gerückt, wortwörtlich. Das große Erdbeben von 2011 hat das Land um bis zu 6 mm nach Osten verschoben. Das haben Forschende in der Fachzeitschrift Science veröffentlicht, welche die Bewegungen entlang der Grenze tektonischer Platten untersucht hatten. Der durch das Beben ausgelöste Tsunami hatte mehr als 20.000 Menschen das Leben gekostet.
0: Sport.
2: Die Schweizer Fußballnationalmannschaft gewinnt erstmals an der Weltmeisterschaft. Sie schlägt Bosnien-Herzegowina mit 4:1. Die Schweiz musste sich lange gedulden. Das erlösende 1:0 fiel erst eine Viertelstunde vor Schluss durch Johan Mansambi. Dass es ihm heute so gut lief, könne er kaum glauben, sagt Mansambi zu SRF.
3: Das ist wie ein Traum, dass ich WM spielen kann, zwei Tore zu schießen und dann Player of the Match. Ja, heute bin ich ganz sicher nicht schlafen.
2: Im anderen Gruppenspiel gewinnt Kanada gegen Katar mit 6:0. Damit kommt es am Mittwoch zwischen der Schweiz und Gastgeber Kanada zum Duell um den Gruppensieg. Noch ist es ruhig unterwegs auf der Straße am Freitagmorgen. Ihr habt also freie Fahrt. Habe ich Sorge. Den Tag aus haben wir noch viel Sonne. Erst gegen Abend steigt das Gewitterrisiko und der ein oder andere Tropfen dazu ist möglich. Auch heute ist es wieder heiß dazu. 33 bis 35 Grad werden erwartet. Das Ganze zieht sich dann auch so am Wochenende durch.
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4: Guten Start euch.
5: Guten Morgen zusammen, schön sind wir da.
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euch in Nummer 1 vom Arguia Countdown an dem Morgen, wo wir super stolz sind auf unsere Schweizer Fußballnazi gestern gewonnen. 4:1 gegen Bosnien und Herzegowina. So darf es weitergehen und euch einen guten Start in den Freitag.

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1: Es ist 17:30.
2: Ich bin Laura Kühne. Guten Morgen miteinander.
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2: US-Vizepräsident J.D. Vance wird vorerst nicht, wie ursprünglich vorgesehen, für Verhandlungen mit dem Iran in die Schweiz reisen. Stand jetzt ist er noch nicht auf dem Weg. Ein Treffen zwischen Delegationen beider Länder auf dem Birkenstock ist zwar weiterhin geplant. Wann die Gespräche beginnen, ist jedoch noch offen. Vance sagte, die Verhandlungen könnten im Verlauf des Wochenendes starten. Die EU verlängert ihre Sanktionen gegen Russland erstmals um ein Jahr. Die Staats- und Regierungschefs der Mitgliedsländer haben den Entscheid an ihrem Gipfel in Brüssel gefällt. Bisher wurden die Sanktionen jeweils nur für 6 Monate verlängert. Sie betreffen unter anderem den Handel, den Finanzsektor und den Energiebereich.
0: Sport.
2: Die Schweizer Fußballnationalmannschaft gewinnt erstmals an der Weltmeisterschaft. Sie schlägt Bosnien-Herzegowina mit 4:1. Die Schweiz musste sich lange gedulden. Das erlösende 1:0 fiel erst eine Viertelstunde vor Schluss durch Juan Mansambi. Auch Ruben Vargas und Granit Xhaka treffen. Er sei zufrieden mit der Teamleistung, sagt Captain Xhaka zu SRF.
3: Es ist heute genau die Schweiz, die uns stark macht. Die Einheit, ihr Engagement mit dem Ball, ohne Ball. Einmal dreckige Läufe müssen machen für miteinander. Und Fußball ist nicht nur mit Ball, sondern auch ohne Ball. Und ich glaube, wir haben heute über 90 Minuten wirklich ein ganz gutes Spiel gemacht.
2: Im anderen Gruppenspiel gewinnt Kanada gegen Katar 6:0. Außerdem gewinnt in der Gruppe A Mexiko gegen Südkorea mit 1:0. Noch ist es ruhig unterwegs auf der Straße am Freitagmorgen. Ihr habt also Freifahrt. Habe ich zurück. Den Tag aus haben wir noch viel Sonne. Erst gegen Abend steigt das Gewitterrisiko und der ein oder andere Tropfen dazu ist möglich. Auch heute ist es wieder heiß dazu. 33 bis 35 Grad werden erwartet. Das Ganze zieht sich dann auch so am Wochenende durch.
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2: Happy Freitag euch!
5: Guten Morgen zusammen!
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Das ist ein super gutes Aufstehen an dem Freitagmorgen mit den besten Hits hier im Soundcheck zum Leben. Und natürlich ein super gutes Aufstehen, weil unsere Schweizer Nazi gestern 4:1 gewonnen hat an der WM gegen Bosnien-Herzegowina. Die beste Musik zum Mittag starten, jetzt vom Alle Farben. Baby,

0: Miteinander.
1: Morgen zusammen. Das ist der Morgen nach dem Sieg von der Schweizer Nazi. Und wir starten rein mit The Ray und Where Is My Husband jetzt gerade.
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0: Freitag, den 19. Juni.
1: Es ist 6 Uhr.
7: Ich bin der Dario Jäcker. Guten Morgen.
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7: Die Schweizer Fußballnationalmannschaft gewinnt erstmals an dieser Weltmeisterschaft. Sie schlägt Bosnien und Herzegowina mit 4:1. Die Schweiz musste sich lange gedulden. Das erlösende 1:0 fiel erst eine Viertelstunde vor Schluss durch Joan Mansambi. Auch Ruben Vargas und Granit Xhaka treffen. Er freue sich über die gelungene Reaktion nach dem Unentschieden gegen Katar, sagt Nazi-Trainer Murat Yakin zu SRF.
8: Wichtig sind die 3 Punkte. Haben wir uns heute hart erarbeitet und auch für die gewonnen. Es ist, hat vieles gepasst.
7: Im anderen Gruppenspiel gewinnt Kanada gegen Katar mit 6:0. Damit kommt es am Mittwoch zwischen der Schweiz und Gastgeber Kanada zum Duell um den Gruppensieg. Außerdem gewinnt in der Gruppe A Mexiko gegen Südkorea mit 1:0. Vertreter der USA und des Iran sollten sich heute auf dem Birkenstock treffen. Allerdings ist laut dem US-Vizepräsident J.D. Vance der genaue Zeitpunkt des Treffens unklar. Laut Vance gibt es den Plan, in die Schweiz zu reisen, wann sei aber offen. Nach der Unterzeichnung des Abkommens durch die beiden Präsidenten Trump und Pezeshkian dient das Treffen also nicht mehr dem Unterzeichnen des Abkommens. Ein Treffen auf dem Birkenstock könnte jedoch den Beginn der Verhandlungen über die definitive Einigung im Irankrieg darstellen. Die Temperaturen der Flüsse und Seen in der Schweiz sind deutlich gestiegen. Das berichten die Tamedia-Zeitungen mit Verweis auf eine neue ETH-Auswertung. Das ist ein Problem für die Wasserversorgung. Durch die höheren Temperaturen können sich vermehrt giftige Bakterien bilden. Grund dafür sei der Klimawandel, erklärt ein ETH-Experte.
0: Der Dow Jones New York schließt 0,1% im Plus, der Nasdaq schließt 2,5% im Plus und der Nikkei in Tokio steht aktuell 0,1% im Minus. Noch die Devise, ein Euro gibt es für 92 Rappen, ein US-Dollar schon für 81 Rappen.
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1: Grüezi euch unterwegs. Am 2 ab 6 müsst ihr nur in der Region Basel ein bisschen mehr Geduld dabei haben. Es geht 10 Minuten länger auf der A2 Richtung Luzern zwischen der Verzeigungswiese und dem Badischen Bahnhof. Sonst läuft's, gute Fahrt.
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0: Aufs Wochenende wird es richtig heiss im Argovialand. Der Freitag heute bringt 34 Grad und am Nachmittag dann stellenweise ein oder andere Gewitter. Das ist der Morgen aber schon wieder durch. Vom Samstag bis und mit dem Montag ist es sonnig, trocken und heiss, bis zu 36 Grad.
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0: Guten Start euch.
1: Morgen zusammen, kommen gute Freitag.
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0: Geduld haben wir also gebraucht gestern.
1: Ja, aber dann in der 74. Minute.
2: Ansami! Ja! Tor für die Schweiz!
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0: So muss das sein. Die Schweiz hat 4:1 gewonnen gegen Bosnien-Herzegowina.
1: Und für die Fans in den Public Viewings ist auch ganz klar, wer der beste Spieler vom Match war.
4: Oder der Mansabi da, der hat natürlich schon ein bisschen Zug draufgebracht, gell? Das ist ein geiler Sieg.
1: 20 ist er, der Johann Mansambi, und kurz vor seinem Goal ist gerade eingewechselt worden gestern.
0: Ja, und jetzt müssen wir hören, wie herzig er sich gefreut hat nach dem Match.
5: Das ist wie ein Traum, dass ich WM spielen kann, zwei Tore zu schießen und dann Player of the Match. Ja, heute bin ich ganz sicher nicht schlafen.
0: Ja, und apropos schlafen, hä? Ja, das war für uns ein schwierig.
1: Bitz, ja. Eine Nacht mit wenig Schlaf nehmen wir aber in Kauf. Dafür dürfen wir wieder ganz, ganz gross träumen. Der letzte Gruppenmatch, wo es um den Gruppensieg geht, dann nächste Woche Mittwoch gegen Kanada.
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0: 19 ab 6. Schönen guten Morgen, Norgovialand. Zusammen starten wir im Freitag.
1: Guten Morgen und ein Gruß euch ins Auto. Ich habe euch nur eine Meldung, die wir 10 Minuten länger haben, und zwar in der Region Lenzburg, A1 Richtung Zürich, zwischen Megawil und der Verzweigung Birfeld.
0: Das gibt dann ein heisses Wochenende für uns. Zum Start heute gibt es 34 Grad. Morgen sind es 35 und am Sonntag dann sogar 36. Die einzige Abkühlung ist heute möglich. Gegen den Abend kann es auch mal stellenweise gewittern.
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0: Morgen.
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0: Heute startet die Freitag mit dem Kamerad Hug Yourself parat.
2: Nehmt auch Tate McRae noch mit. McGreedy.
0: Und den Soundtrack zum Sommer, den gibt's hier bei uns.
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2: Freitag, der 19. Juni.
0: Es ist 6:30.
10: Ich bin Dario Jäcker. Guten Morgen.
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10: Die Schweizer Fußballnationalmannschaft gewinnt erstmals an dieser Weltmeisterschaft. Sie schlägt Bosnien und Herzegowina mit 4:1. Die Schweiz musste sich lange gedulden. Das erlösende 1:0 fiel erst eine Viertelstunde vor Schluss durch Joan Manzambi. Dass es ihm heute so gut lief, könne er kaum glauben, sagt Manzambi zu SRF.
11: Das ist wie ein Traum, dass ich WM spielen kann, zwei Tore zu schießen und dann Player of the Match. Ja, heute bin ich ganz sicher nicht schlafen.
10: Im anderen Gruppenspiel gewinnt Kanada gegen Katar mit 6:0. Damit kommt es am Mittwoch zwischen der Schweiz und Gastgeber Kanada zum Duell um den Gruppensieg. Außerdem gewinnt in der Gruppe A Mexiko gegen Südkorea mit 1:0. Vertreter der USA und des Iran sollten sich heute auf dem Bürgerstock treffen. Nun ist das Treffen heute offenbar abgesagt. Das teilt das Außendepartement EDA mit. Ob das Treffen zu einem späteren Zeitpunkt stattfindet, ist demnach offen. Laut US-Vizepräsident Vance gibt es den Plan, in die Schweiz zu reisen, zwar, wann sei aber noch nicht klar. Die Temperaturen der Flüsse und Seen in der Schweiz sind deutlich gestiegen. Das berichten die Tamedia-Zeitungen mit Verweis auf eine neue ETH-Auswertung. Das ist ein Problem für die Wasserversorgung. Durch die höheren Temperaturen können sich vermehrt giftige Bakterien bilden. Grund dafür sei der Klimawandel, erklärt ein ETH-Experte.
0: Schön, sind ihr mit uns unterwegs in der Freitagmorgen, 6:32. Ich habe euch zwei Meldungen, die ihr 10 Minuten verliert. In der Region Lenzburg auf der A1 Richtung Zürich. Da abbremsen zwischen Lenzburg und der Verzügung Bierfeld. Und in der Region Zürich auf der A1 Richtung St. Gallen zwischen dem Limmentaler Kreuz und dem Gubrist.
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2: Der Freitag heute bringt 34 Grad und gegen den Nachmittag stellenweise geht es Regen oder einmal ein Gewitter. Dann geht es aber heiß weiter. Bis und mit dem Montag ist es dann trocken und sonnig, dazu bis zu 36 Grad.
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2: Wünscht euch einen guten Start.
0: Schön, sind ihr mit uns. Da ist der Kamerad. Hug Yourself für euren Start.

0: 23 vor 7 am Freitag.
1: Das ist der Morgen, wo ein paar noch heiser sind.
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0: Ah, super guter Start im Tag heute nach dem 4-2-Sieg von der Schweiz gegen Bosnien-Herzegowina.
1: Mindestens 4 Tonnen Fingernägel sind abgecatcht worden im Argoviland, weil es bis tief in die zweite Halbzeit gedauert hat, bis der Mann Zambi sein erstes Goal geschossen hat.
3: Ja, die 3 Punkte haben wir gebraucht, aber schon schön, die Bosnier sind nachher ab der 80. Minute eingegangen und haben wir ein bisschen für uns ein bisschen Platz mehr gehabt.
0: Ja, super gute Zeit in den Public Viewings, eben auch mit den enttäuschten Bosnierinnen und Bosniern, die sich da aber sehr sportlich gezeigt haben, zum Beispiel auch sie hier.
4: Hey, ich muss ehrlich sagen, also es war eigentlich klar, für welches Land dass ich war, aber trotzdem tief im Herzen. Ich bin hier aufgewachsen in der Schweiz, bin immer noch für die Schweiz gewesen. Und ich freue mich auch für das, da sind wir auch geblieben jetzt gegen den Schluss. Und ja, es war ein bisschen gemischtes Gefühl gewesen, aber trotzdem am Schluss Happy End, hey, auch für die Schweiz.
1: Ja, und hoffen wir, dass es so weitergeht, auch im letzten und dritten Gruppenspiel, nächsten Mittwoch dann gegen Kanada, wo es um den Gruppensieg geht.
0: Und hoffen wir auch, dass es dann in den Public Viewings wieder so tönt.
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0: ist der Guvia Morgenshow, 12 Minuten vor dem 7. Zum Start in den Hitzetag, da gibt es Power Sound von innen da. Das ist der Make the More zusammen mit dem Ray Dalton, Can't Hold Us.
1: Und mit dem Hit ist der Dalton vor sage und schreibe 13 Jahren gross rausgekommen. Das war sein Durchbruch in der Musikwelt.
0: Na, da hat er am Macklemore sicher schon ein paar Mal ganz lieb Danke gesagt dafür, dass er da auf seinem Song hat den Refrain singen. Vielleicht schreibt er ihm ja heute auch ein Geburtstagskärtchen.
1: Ja, wer also abbracht, ja. Der Macklemore wird heute nämlich 43 und da starten wir jetzt mit ihrem gemeinsamen Hit in Freitag. Der Macklemore zusammen mit dem Ray Dalton, das ist Can't Hold Us.
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0: Guten Morgen, Rogovia Land.
1: Morgen zusammen, jetzt gerade die Olivia Dien für euch.
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12: Freitag, der 19. Juni.
1: Jetzt haben wir 7.
13: Ich bin der Dario Jäcker. Guten Morgen.
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13: Vertreter der USA und des Iran sollten sich heute auf dem Bürgerstock treffen. Nun ist das Treffen heute offenbar abgesagt. Das teilt das Außendepartement EDA mit. Ob das Treffen zu einem späteren Zeitpunkt stattfindet, ist demnach offen. Laut US-Vizepräsident Vance gibt es den Plan, in die Schweiz zu reisen. Zwar, wann, sei aber noch nicht klar. Die Temperaturen der Flüsse und Seen in der Schweiz sind deutlich gestiegen. Das berichten die Tamedia-Zeitungen mit Verweis auf eine neue ETH-Auswertung. Das ist ein Problem für die Wasserversorgung. Durch die höheren Temperaturen können sich vermehrt giftige Bakterien bilden. Grund dafür sei der Klimawandel, erklärt ein ETH-Experte.
9: Sport.
13: Die Schweizer Fußballnationalmannschaft gewinnt erstmals an dieser Weltmeisterschaft. Sie schlägt Bosnien und Herzegowina mit 4:1. Die Schweiz musste sich lange gedulden, denn das erlösende 1:0 fiel erst eine Viertelstunde vor Schluss durch Joan Manzambi. Auch Ruben Vargas und Granit Xhaka treffen. Er sei zufrieden mit der Teamleistung, sagt Captain Xhaka zu SRF.
14: Es ist heute genau die Schweiz, die uns stark macht. Die Einheit, ihr Engagement mit dem Ball, ohne Ball. Einmal dreckige Läufe müssen machen für miteinander. Und, Fußball ist nicht nur mit Ball, sondern auch ohne Ball. Und ich glaube, wir haben heute über 90 Minuten wirklich ein ganz gutes Spiel gemacht.
13: Im anderen Gruppenspiel gewinnt Kanada gegen Katar mit 6:0. Damit kommt es am Mittwoch zwischen der Schweiz und Gastgeber Kanada zum Duell um den Gruppensieg. Außerdem gewinnt in der Gruppe A Mexiko gegen Südkorea mit 1:0.
0: Der Dow Jones New York schließt 0,1% im Plus, der Nasdaq schließt 2,5% im Plus und der Nikkei in Tokio steht aktuell 0,3% im Minus. Noch die Devise: ein Euro gibt es für 92 Rappen, ein US-Dollar für 81 Rappen.
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1: Grüßt euch ins Auto. Am 2 ab 7 habe ich euch nur zwei Meldungen von der Strasse. Es geht 10 Minuten länger in der Region Solothurn auf der A1 Richtung Bern, von Niederbipp bis zur Raststätte Deitingen Nord. Und in der Region Zürich auf der A1, ich bin auch noch ein bisschen heiser vom Nazi-Match gestern, A1 Richtung St. Gallen, von Dietikon bis zum Gubrist, habt ihr auch 10 Minuten länger. Gute und eine sichere Fahrt euch.
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0: Aufs Wochenende wird es richtig heiß im Argovialand. Der Freitag heute bringt 34 Grad und am Nachmittag dann stellenweise ein oder andere Gewitter. Das ist morgen aber schon wieder durch. Vom Samstag bis und mit dem Montag ist es sonnig, trocken und heiß mit bis zu 36 Grad.
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0: Schön starten wir zusammen in den Tag.
1: Gemütliche Hit von der Olivia Dean. Morgen.

0: Geduld hat es also gebraucht gestern.
1: Ja, aber dann in der 74. Minute.
2: Al-Zabi!
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0: Ayo, so muss das sein. Die Schweiz hat 4:1 gewonnen gegen Bosnien-Herzegowina.
1: Und für die Fans in den Public Viewings ist auch ganz klar, wer der beste Spieler des Matches war.
4: Oh, der Mansabi da, der hat natürlich schon ein bisschen Zug drauf gebracht. Gell? Das ist ein geiler Sieg.
1: Ja, und vor allem erst 20 ist er, Johann Mansabi, und kurz vor seinem Goal ist gerade eingewechselt worden.
0: Ja, und hört mal, wie herzlich er sich gefreut hat nach dem Match.
5: Das ist wie ein Traum, dass ich WM spielen kann, zwei Tore zu schießen und dann Player of the Match. Ja, heute bin ich ganz sicher nicht schlafen.
0: Ja, und apropos schlafen, gell? Das war auch für uns schwierig.
1: Eine Nacht mit wenig Schlaf, die nehmen wir sehr gerne in Kauf. Dafür dürfen wir wieder ganz gross träumen an der WM. Der letzte Gruppenmatch, wo es um den Gruppensieg geht, dann nächste Woche am Mittwoch gegen Kanada.
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0: 9:07. Schönen guten Morgen nach Burgenland. Das gibt ein heisses Wochenende für uns. Zum Start heute 34 Grad, morgen sind es dann 35 und am Sonntag dann sogar 36 Grad. Die einzige kleine Abkühlung, die wäre heute möglich, gegen den Abend kommt es einmal stellenweise ein bisschen gewittern.
1: 10 Minuten länger haben wir in der Region Solothurn auf der A1 Richtung Bern zwischen Niederbipp und Raststätt-Deitingen-Nord. Sonst verlieren wir nie mehr als 10 Minuten.
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0: Wir haben morgen schon 22. Februar an dem Freitag. Wir hoffen, ihr habt wunderbare Wochenendpläne.
1: Ja, es gibt ein paar schöne Tage zum Geniessen, aber halt auch einfach sau heiß.
0: Sau heiß.
1: 35 Grad.
0: Hey, ja voll. Da ist ja für Russen rumsitzen eigentlich fast schon genug anstrengend. Haben da so Sorge, egal ob ihr ans Turnfest singen geht. Konzert von den Toten Hosen im Letzi Pride Zürich ist ja auch noch morgen. Oder ein Jugendfest zu viel merken. Es ist ein Haufen.
1: Ja, es ist krass, was los ist.
0: Was von all diesen Sachen machst du?
1: Ich gehöre zu denen, die einfach damit beschäftigt sein werden, dass sie nicht schmelzen in der Hitze. Also, ich nehme sie schön im Schatten nachher. Nicht so wie du.
0: Ja.
1: Du hast ein krasses Programm.
0: Ich gehe poltern morgen. Ich habe ja so Freude und ich bin ja auch so aufgeregt, was meine Freundinnen hier für mich organisiert haben. Ich weiss nur, dass ich muss Bikini mitnehmen muss. Tönt schon
1: ja,
0: mal super, finde. Ja, hoffentlich auch, gell?
1: Gibt es gutes Wochenende, hoffentlich auch bei euch, Argovilanz. Wir wünschen euch einen guten Start in Freitag. Nehmt es locker mit den Hits, da wird die passende Musik dazu. Mega Misha Negra.
2: Das

0: Guten Morgen miteinander.
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0: Zum in der schönen Sommerfreitag startet Holly Humberstone, To Love Somebody.
2: Nehmen
0: wir
2: auch aus dies mit in Freitagmorgen.
0: Ganz viel Hits parat für euch vor dem 8. Zum Beispiel auch noch Laura Branigan, Self Control.
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0: Es ist 7:30.
8: Ich bin der Dario Jecker. Guten Morgen.
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8: Vertreter der USA und des Iran sollten sich heute auf dem Birkenstock treffen. Nun ist das Treffen heute abgesagt. Das teilt das Außendepartement EDA mit. Das Treffen soll zu einem späteren Zeitpunkt stattfinden. Laut US-Vizepräsident Vance gibt es den Plan, in die Schweiz zu reisen, wann sei aber noch nicht klar. Die Temperaturen der Flüsse und Seen in der Schweiz sind deutlich gestiegen. Das berichten die Tamedia-Zeitungen mit Verweis auf eine neue ETH-Auswertung. Das ist ein Problem für die Wasserversorgung. Durch die höheren Temperaturen können sich vermehrt giftige Bakterien bilden. Grund dafür sei der Klimawandel, erklärt ein ETH-Experte.
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8: Die Schweizer Fußballnationalmannschaft gewinnt erstmals an dieser Weltmeisterschaft. Sie schlägt Bosnien und Herzegowina mit 4:1. Die Schweiz musste sich lange gedulden. Das erlösende 1:0 fiel erst eine Viertelstunde vor Schluss durch Joan Mansambi. Auch Ruben Vargas und Granit Xhaka treffen. Er freue sich über die gelungene Reaktion nach dem Unentschieden gegen Katar, sagt Nazi-Trainer Murat Yakin zu SRF.
9: Wichtig sind die 3 Punkte. Haben wir uns heute hart erarbeitet und auch für die gewonnen. Es ist, hat vieles gepasst.
8: Im anderen Gruppenspiel gewinnt Kanada gegen Katar mit 6:0. Damit kommt es am Mittwoch zwischen der Schweiz und Gastgeber Kanada zum Duell um den Gruppensieg. Außerdem gewinnt in der Gruppe A Mexiko gegen Südkorea mit 1:0.
0: Grüß euch, ein Auto fahrt vorsichtig kurz nach 7:30 in der Region Solothurn. A1 Richtung Bern, da hat es Gegenstände auf der Strasse zwischen Wangen an der Aare und der Verzweigung Lutherbach. Es fährt schon anstocken zu Unzigen bis Wangen an der Aare, da kommen 10 Minuten aber drauf. Stau hat es auch in der Region Zürich auf der A1 Richtung St. Gallen, von Dietikon bis zum Gobri ist ein Plus von 10 Minuten. So läuft es, gute Fahrt.
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2: Der Freitag heute bringt 34 Grad und gegen den Nachmittag stellenweise geht es Regen oder auch ein Gewitter. Dann geht es aber heiß weiter. Bis und mit dem Montag ist es dann trocken und sonnig mit bis zu 36 Grad.
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2: Und jetzt heisst es, einen kühlen Kopf bewahren für unser Morgen-Game. 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

0: 20 vor 8, das ist Zeit zum Spielen.
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2: Und ich bin jetzt schon fest am Mitfiebern und am Daumen drücken für Claudia aus Baden. Guten Morgen.
3: Guten Morgen, Matthäus.
2: Super herzige Geschichte. Du musst jetzt deinen Sohn stolz machen.
3: Ja, er tut immer im Schulbus, wenn er in die Schulfahrt hört, das Spiel und er möchte jedes Mal mitmachen. Und jetzt hat er natürlich Freude, er ist durchgekommen und ich übernehme jetzt das für ihn. Genau.
2: Für deinen Sohn kannst du jetzt 100 Stutz abstauben, könnt ihr zusammen etwas Schönes pösteln. Und an die 100 Stutz kommst du, wenn du es schaffst, 6 Fragen innerhalb von 20 Sekunden sinngemäß falsch zu beantworten.
3: Mhm, das ist gut.
2: Der Sohn lässt zu, das Arguviland fiebert mit und ich sage dir toi toi toi und mach alles falsch.
3: Danke.
2: Sind wir gerade im 2026?
3: Nein.
2: Falsch. Welche Zahl ist zwischen 6 und 8?
3: 12.
2: Falsch. Gross, grösser, am?
3: Kleinsten.
2: Falsch. Ein Monat mit 31 Tagen?
3: Der Februar.
2: Falsch. Wächst ein Orange auf dem Baum oder am Boden?
3: Am Boden.
2: Falsch. Sag morgen auf Spanisch.
3: Dümmer.
2: Falsch. Schafft Claudia!
3: Ja, yeah, super, so cool, wow!
2: Jetzt hast du Kleine wahrscheinlich so etwas von Stolz gemacht.
3: Ich kann es fast nicht glauben, dass ich es jetzt wirklich geschafft habe. Ui, ich bin so nervös gewesen, du.
2: Sehr, sehr schön. Claudia, das gibt 100 Franken für euch. Gratuliere.
3: Danke vielmals.
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0: Guten Morgen, Argovialand. In 12 Minuten ist es 8 Uhr und das gibt ein heisses Wochenende für uns. Zum Start heute 34 Grad, morgen sind es dann 35 und am Sonntag dann sogar 36 Grad. Die einzige kleinere Abkühlung, die wäre heute möglich. Gegen den Abend kommt es einmal stellenweise gut gewittern.
1: Was ich sehr herzlich würde begrüßen. Ich finde, es gibt nichts Besseres als so ein Sommergewitter.
0: Stinkt
1: zweimal
0: so.
1: Ach, stimmt. Du findest das ja, oh mein Gott.
0: Zu den wenigen Leuten, die Sommerregen ganz schlimm finden.
1: Ich habe das schon vergessen und jetzt finde ich die wieder unsympathisch. Nein, sorry, das ist das Beste, was es gibt. Anyways, zwei Meldungen noch vor der Strasse für euch in der Region Solothurn. Geht es eine Viertelstunde länger wegen einem Unfall von heute Morgen auf der A1 Richtung Bern zwischen Herkingen und Uenzigen. Und in der Region Zürich heisst es auch abbremsen auf der A1 Richtung St. Gallen. Von Dietikon bis zum Gobrist haben wir 10 Minuten länger.
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0: 8 Minuten vor 8 Uhr am Freitag.
1: Guten Morgen, das ist der Morgen, wo ein paar noch heiser sind.
2: Schweizer Nazi! Jawohl!
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0: Super guter Start im Tag heute nach dem 4-1-Sieg von der Schweiz gegen Bosnien-Herzegowina.
1: Ja, mindestens 4 Tonnen Fingernägel sind abgecatcht worden im Argoviland, weil es bis tief in die zweite Halbzeit gedauert hat, bis der Mann Zambi dann das entscheidende das erste Goal geschossen hat.
2: Ja, die 3 Punkte haben wir gebraucht, aber schon schön, die Bosnier sind nachher ab der 80. Minute eingegangen und haben wir ein bisschen für uns ein bisschen Platz mehr gehabt.
0: Ja, gute Zeit in den Public Viewings, eben auch mit enttäuschten Bosnierinnen und Bosnier, ja, die sich da aber wirklich sehr sportlich gezeigt haben. Sie hier zum Beispiel auch.
4: Hey, ich muss ehrlich sagen, also es war eigentlich klar, für welches Land dass ich war, aber trotzdem tief im Herzen. Ich bin hier aufgewachsen in der Schweiz. Ich war immer noch für die Schweiz und ich freue mich auch für das. Da sind wir auch geblieben jetzt gegen den Schluss. Und ja, es war ein bisschen ja, gemischtes Gefühl, aber trotzdem am Schluss Happy End, hey, auch für die Schweiz.
1: So schön. Hoffen wir, dass es weitergeht so, auch im letzten und dritten Gruppenspiel. Nächsten Mittwoch dann gegen Kanada, da geht es um den Gruppensieg.
0: Hoffen wir dann auch, dass es in den Public Viewings wieder so tönt.
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15: Es ist 8 Uhr.
16: Ich bin Dario Jecker, guten Morgen.
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16: Vertreter der USA und des Iran sollten sich heute auf dem Birkenstock treffen. Nun ist das Treffen heute abgesagt, das teilt das Außendepartement EDA mit. Die Schweiz sei demnach jedoch weiterhin bereit für die Gespräche. Die entsprechenden Vorbereitungsarbeiten auf dem Birkenstock werden also fortgeführt, so das EDA. Laut US-Vizepräsident Vance gibt es den Plan, in die Schweiz zu reisen, wann sei aber noch nicht klar. Die EU verlängert ihre Sanktionen gegen Russland erstmals um ein ganzes Jahr. Die Staats- und Regierungschefs der Mitgliedsländer haben den Entscheid an ihrem Gipfel in Brüssel gefällt. Bisher wurden die Sanktionen jeweils nur für 6 Monate verlängert. Sie betreffen unter anderem den Handel, den Finanzsektor und den Energiebereich.
17: Sport.
16: Die Schweizer Fußballnationalmannschaft gewinnt erstmals an dieser Weltmeisterschaft. Sie schlägt Bosnien und Herzegowina mit 4:1. Die Schweiz musste sich lange gedulden. Das erlösende 1:0 fiel erst eine Viertelstunde vor Schluss durch Joan Manzambi. Dass es ihm heute so gut lief, könne er kaum glauben, sagt Manzambi zu SRF.
18: Das ist wie ein Traum, dass ich WM spielen kann, 2 Tore zu schießen und dann Player of the Match. Ja, heute bin ich ganz sicher nicht schlafen.
16: Im anderen Gruppenspiel gewinnt Kanada gegen Katar mit 6:0. Damit kommt es am Mittwoch zwischen der Schweiz und Gastgeber Kanada zum Duell um den Gruppensieg. Außerdem gewinnt in der Gruppe A Mexiko gegen Südkorea mit 1:0.
19: Der Dow Jones New York schließt 0,1% im Plus, der Nasdaq schließt 2,5% im Plus und der Nikkei in Tokio steht aktuell 0,1% im Plus. Note Devise: ein Euro gibt es für 92 Rappen, ein US-Dollar für 81 Rappen.
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20: Grüß euch, das Auto am 3.8 hat Stau wegen einem Unfall in der Region Solothurn A1 Richtung Bern zwischen Herkingen und Uenzigen. Da ist die rechte Spur blockiert, es geht 20 Minuten länger. In der Region Zürich Stau wegen einem Auto, das eine Panne hat, A1 Richtung St. Gallen, von Dietikon bis zum Gubrist haben wir 20 Minuten länger. Und dann an der Nord-Süd-Achse, da ist der Gotthardtunnel im Moment in beide Richtungen gesperrt, das wegen einem Bus, der eine Panne hat.
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19: Aufs Wochenende an wird es richtig heiß im Argovialand. Der Freitag heute bringt 34 Grad und am Nachmittag dann stellenweise ein oder andere Gewitter. Das ist morgen aber schon wieder durch. Vom Samstag bis und mit dem Montag ist es sonnig, trocken und heiß mit bis zu 36 Grad.
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19: Guten Start euch.
20: Morgen Argovialand. Schön, sind ihr mit uns.

0: Guten Morgen, Argovia Land. Zusammen starten wir in diesen schönen Sommerfreitag.
1: Die Argovia Morgenshow, vielleicht, eventuell, könnt ihr jetzt gerade etwas Cooles abstauben. Man weiss es nicht so genau, vielleicht. Nach dem Alex Warren und Fever Dream, morgen zusammen.

0: Der Gubia Morgenshow, es ist 11:08 Uhr. Und egal, was ihr für Musik hört, es hat für alle etwas dabei.
1: Zum Beispiel Power von der Nina Chuba. Ich will immer, ich will alles,
0: ich will viel, mit Singmusik von Hecht.
1: Oder auch Pop aus Schweden.
0: Schon geil.
1: Riesiges Line-Up. Zara Larsson ist auch mit am Start nächste Woche am Open Air St. Gallen.
0: Und da wollen wir euch jetzt einladen, die volle Portion Festival-Feeling ab dem nächsten Donnerstag bis und mit dem Sonntag. Wir haben hier zwei Viertagespässe ready für euch.
1: Der Scooter, 21 Pilots, der Zartmann und noch viele, viele von mir warten hier in der Ostschweiz auf euch. Und alles, was ihr dafür machen müsst, ist jetzt hier ins Studio anrufen.
0: Und euch schon mal eine gute Begründung überlegen, wieso denn die beiden Viertagespässe unbedingt an euch gehen sollten. 0848 120 120. Wir schicken euch als Open Air St. Gallen.

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0: 19.08 Uhr. Guten Morgen, Orgubialand. Zusammen starten wir in der heissen Freitag.
1: Jetzt gerade mit dem aktuellen Hit von der Sienna Spyro, Die on this Hill. Zuerst die drei wichtigsten Meldungen unterwegs für euch. Es hat Stau in der Region Solothurn wegen einem Unfall auf der A1 Richtung Bern. Zwischen der Raststätte Gunzgenord und Unzigen verliert ihr jetzt gerade aktuell 25 Minuten, wenn ihr jetzt hineinfahrt. Auch in der Region Zürich hat es einen Unfall gegeben. A1 Richtung St. Gallen, Stau zwischen Dietikon und dem Gubrist plus eine Viertelstunde. Und darum auch Anstau auf dem Westring Richtung Basel zwischen Urdorf Nord und dem Limmataler Kreuz, da verlieren wir 20 Minuten.
0: Und normalerweise finde ich es immer so ein bisschen schade, wenn die Leute sagen, ah, mir ist also schon wieder zu heiß. Aber hey, bei diesen Temperaturen verstehe ich es wirklich, wenn das nicht alle ganz so lustig finden. Es gibt ja ein super heißes Wochenende, zum Start heute 34 Grad. Morgen sind es dann 35 und am Sonntag dann sogar 36 Grad. Die einzige kleine Abkühlung, die werden heute noch möglich. Gegen den Abend kommt es einmal stellenweise gewittern.
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0: 4 Tage lang Live-Musik, Party, gutes Essen und wenn ihr wollt, auch zelten.
1: Wir schicken euch als Open Air St. Gallen zu den Nina Chuba, SDP, dem Paul Kalkbrenner oder auch zu den Sarah Larsson.
0: Nächsten Donnerstag geht's los. 0848 120 120. Da habt ihr euch vorhin können melden, wenn ihr die Tickets gerne haben würdet. Und unsere Leitungen, die platzen fast.
1: Macht ja auch Bock auf Festivals, das Wetter, das wir gerade haben. Leitung Nummer 4. Wer ist denn dran?
2: Guten Morgen, ihr zwei. Das ist die Rina.
1: Ist das tatsächlich ein Ostschweizer Akzent?
2: Ja. Das ist tatsächlich.
0: Oh, Irina! Kommst du von St. Gallen?
1: Nein!
2: Ja, aus dem Tagebuch, Kanton St. Gallen.
1: Und wo wohnst
2: du? In Vorenwald.
1: Da schau jetzt, eine St. Gallerin in Vorenwald. Wir schicken dich heim als Opener St. Gallen. Kannst du gehen?
2: So schön.
1: Line-up haben wir ja vorhin ein paar Sachen gesagt, wer du alles dabei ist, grosse Sachen. Auf wer freust du dich am meisten?
2: Auf meine Kollegen, die auch dort sind.
0: Oh, jetzt haben die Kollegen alle Billett gehabt, nur du nicht?
2: Ja, ich habe mich nicht darum gekümmert. Ich habe gefunden, aber jetzt, wenn es die Gelegenheit gibt, das ist wie ein Heimkommen, ein Familientreffen. Ja.
1: Wir sind da für dich. Und wir machen den Deal. Wir schenken dir die Open Air St. Gallen Tickets. Dafür kommen wir mit der Freundesgruppe an Party vom Jahr zu uns aufs Bierfeld.
2: Ja, das ist doch gut. Das soll noch um den Deal.
1: Wunderbar. Viel Spass am Open Air St. Gallen.
2: Danke, ihr zwei. Macht's gut.

0: Soundtrack zum Sommer hier bei Radio Argovia mit Billie Eilish. Guten Morgen.
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0: Und der Michael Schulze, der ist jetzt gerade bereit für euch. Muss nur noch ganz rasch die Sonnencreme einstreichen, dann kommt er mit 5 a.m.
2: Nehmen wir auch den Tom Grennan mit. Little bit of love.
0: Und mit der Sonnenbrille im Gesicht geniessen wir Lily Allen und Not Fair.
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11: Freitag, der 19. 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
0: 8:30 haben wir's.
12: Ich bin Dario Jecker. Guten Morgen.
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12: Vertreter der USA und des Iran sollten sich heute auf dem Bürgerstock treffen. Nun ist das Treffen heute abgesagt, das teilt das Außendepartement EDA mit. Die Schweiz sei demnach jedoch weiterhin bereit für die Gespräche. Die entsprechenden Vorbereitungsarbeiten auf dem Bürgerstock werden also fortgeführt, so das EDA. Laut US-Vizepräsident Vance gibt es den Plan, in die Schweiz zu reisen, wann sei aber noch nicht klar. Der Kanton Aargau warnt vor erheblicher Waldbrandgefahr. Neu gilt Gefahrenstufe 3 von insgesamt 5 Stufen, wie er heute Morgen mitteilt. Die stetig steigenden Temperaturen und die zunehmende Trockenheit hätten die Waldbrandgefahr deutlich erhöht, so der Kanton. Er bittet die Bevölkerung um Vorsicht beim Umgang mit Feuer im Freien. Fleischersatzprodukte sind in der Schweiz weniger gefragt als auch schon. Einem Tamedia-Bericht zufolge stiegen zwar der Tofu-, Tempeh- und Seitan-Konsum deutlich. Produkte, die Fleisch imitieren, also beispielsweise Veggie-Burger oder Sojawürste, werden aber weniger nachgefragt, und zwar deutlich. Die EU verlängert ihre Sanktionen gegen Russland erstmals um ein ganzes Jahr. Die Staats- und Regierungschefs der Mitgliedsländer haben den Entscheid an ihrem Gipfel in Brüssel gefällt. Bisher wurden die Sanktionen jeweils nur für 6 Monate verlängert. Sie betreffen unter anderem den Handel, den Finanzsektor und den Energiebereich.
0: Grüßt euch unterwegs. Kurz nach halb 9 Uhr hat es Stau in der Region Solothurn, das wegen einem Unfall von heute Morgen. A1 Richtung Bern, von der Raststätte ganz genau bis auf Uensingen geht es eine halbe Stunde länger. Die rechte Spur ist noch blockiert. Region Zürich, A1 Richtung St. Gallen, ansteht zwischen Dietikon und Gublist, 10 Minuten kommen wir da drauf. Und das gleiche auf dem Westring Richtung Basel, zwischen Urdorf Nord und dem Limmentaler Kreuz. Gute Fahrt euch!
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2: Der Freitag heute bringt 34 Grad und gegen den Nachmittag stellenweise ein gutes Regen oder auch mal ein Gewitter. Es geht dann aber heiß weiter. Bis und mit dem Montag ist es dann trocken und sonnig, dazu bis zu 36 Grad.
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2: Guten Freitag euch.
0: Morgen zusammen.
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0: Es hat also gut Geduld gebraucht gestern.
1: Ja, aber dann in der 74. Spielminute.
2: Ansami!
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0: So muss das doch sein. Die Schweiz hat 4-2 gewonnen gegen Bosnien-Herzegowina.
1: Ja, und im ganzen Land ist klar, wer der beste Spieler des Matches war.
4: Oder der Mansabi da, der hat natürlich schon ein bisschen Zug drauf gebracht. Gell? Das ist ein geiler Sieg.
1: Ja, und vor allem ist er erst 20, der Mansabi, und kurz vor seinem Goal erst eingewechselt worden.
0: Und der hat sich ja nach dem Match so fest gefreut.
5: Das ist wie ein Traum, dass ich WM spielen kann. Zwei Tore zu schießen und dann Player of the Match. Ja, heute bin ich ganz sicher nicht schlafen.
0: Ja, nicht nur er hat nicht können schlafen. Ist auch für uns schwierig.
1: Ja, Nacht mit wenig Schlaf nehmen wir in Kauf. Dafür dürfen wir jetzt wieder ganz gross träumen. Der letzte Gruppenmatch, wo es um den Gruppensieg geht, dann nächsten Mittwoch gegen Kanada.
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0: 14 Minuten vor dem 9 Uhr. Guten Morgen, Argovialand.
1: Und da brauchen wir noch Geduld in der Region Solothurn. Wir bringen euch gut durch den Stau auf der A1 Richtung Bern. Zwischen der Raststätte Gunzgenort und Uenzigen geht es im Moment eine halbe Stunde länger wegen einem Unfall. Die rechte Spur ist da blockiert. Und ich hoffe, dass eure Klimaanlage auch in der Region Zürich funktioniert, auf der A1 Richtung St. Gallen. Da geht es nämlich 10 Minuten länger zwischen Dietikon und dem Gubrist.
0: Es gibt ein heisses Wochenende. Zum Start heute 34 Grad. Morgen sind es dann 35 und am Sonntag dann sogar 36 Grad. Die einzige kleine Abkühlung, die werden heute möglich. Gegen den Abend kann es immerhin stellenweise gewittern.

0: Morgen wieder Morgen Show, 11 Minuten vor dem 9 Uhr an dem Freitag. Wir hoffen, ihr habt wunderbare Wochenendpläne.
1: Es gibt ein paar schöne Tage zum Geniessen, aber halt auch einfach sauheiß.
0: Sauheiß.
1: Sauheiß. Um die 35 Grad.
0: Ja, das ist eigentlich für uns so umsitzen, wäre schon anstrengend genug. Mm. Habt also Sorge, egal ob ihr am Turnfest singen, am Konzert von der Toten Hosen im Letzi, an der Pride in Zürich, die ist ja auch noch, oder auch am Jugendfest in Filmergen sind.
1: So
0: ist
1: viel
0: ein
1: los.
0: Haufen los. Du machst nichts davon.
1: Ich gehe am Schatten nach. Ich bin beschäftigt, dass ich nicht schmilze bei dieser Hitze. Ich nehme sie easy und gehe am Schatten nachher. Nicht so wie du. Du musst da Vollgäse geben.
0: Ich gehe poltern
1: morgen.
0: Ich bin sehr, sehr aufgeregt und freue mich. Ich weiss auch gar nicht, was meine Freundinnen da organisiert haben für mich. Ja. Ich weiss nur, ich muss ein paar Sachen mitnehmen. Das ist schon mal gut.
1: Für die paar wenigen, die es nicht mitbekommen haben, Vanessa heiratet das Jahr. Gibt ein gutes Wochenende und da wünschen wir euch, Argovilland, einen guten Start in Freitag. Nehmen Sie easy mit den Hits. Jetzt da die passende Musik dazu von uns. Das ist der Ketchup-Song.
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0: Guten Morgen, Marco Bialan.
1: Morgen zusammen. Der Soundtrack zum Sommer kommt jetzt gerade zu Tabi Argovia von der Noemi Besa.
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15: Freitag, der 19. Juni.
1: Es ist 9 Uhr.
16: Ich bin der Dario Jecker. Guten Morgen.
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16: Vertreter der USA und des Iran sollten sich heute auf dem Birkenstock treffen. Nun ist das Treffen heute abgesagt, das teilt das Außendepartement EDA mit. Die Schweiz sei demnach jedoch weiterhin bereit für die Gespräche. Die entsprechenden Vorbereitungsarbeiten auf dem Birkenstock werden also fortgeführt, so das EDA. Laut US-Vizepräsident Vance gibt es den Plan, in die Schweiz zu reisen, wann sei aber noch nicht klar. Der Kanton Aargau warnt vor erheblicher Waldbrandgefahr. Neu gilt Gefahrenstufe 3 von insgesamt 5 Stufen, wie er heute Morgen mitteilt. Die stetig steigenden Temperaturen und die zunehmende Trockenheit hätten die Waldbrandgefahr deutlich erhöht, so der Kanton. Er bittet die Bevölkerung um Vorsicht beim Umgang mit Feuer im Freien. Fleischersatzprodukte sind in der Schweiz weniger gefragt als auch schon. Einem Tamedia-Bericht zufolge stiegen zwar der Tofu-, Tempeh- und Seitan-Konsum deutlich, Produkte, die Fleisch imitieren, also beispielsweise Veggie-Burger oder Sojawürste, werden aber weniger nachgefragt, und zwar deutlich. Die EU verlängert ihre Sanktionen gegen Russland erstmals um ein ganzes Jahr. Die Staats- und Regierungschefs der Mitgliedsländer haben den Entscheid an ihrem Gipfel in Brüssel gefällt. Bisher wurden die Sanktionen jeweils nur für 6 Monate verlängert. Sie betreffen unter anderem den Handel, den Finanzsektor und den Energiebereich.
17: Der Nikkei zu Tokio schließt 0,5% im Minus und dann geht noch die Devise. Ein Euro gibt es für 92 Rappen, ein US-Dollar schon für 81 Rappen.
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1: Grüß euch, das Auto um 2 ab 9 Uhr. Es hat Stau in der Region Solothurn wegen einem Unfall von heute Morgen. A1 Richtung Bern, da haben wir im Moment eine halbe Stunde länger zwischen der Raststätte Gunzgenau und Uenzigen. Die rechte Spur ist dann noch blockiert. Region Zürich A1 Richtung St. Gallen, 10 Minuten plus von Dietikon bis zum Gubrist und auf dem Westring abbremsen Richtung Basel zwischen Urdorf Nord und dem Limmataler Kreuz.
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17: Aufs Wochenende wird es richtig heiß im Argovialand. Der Freitag heute bringt 34 Grad und am Nachmittag dann stellenweise ein oder andere Gewitter. Das ist morgen dann aber schon wieder durch. Vom Samstag bis mit dem Montag ist es sonnig, trocken und heiß mit bis zu 36 Grad.
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17: Hoffen darum, wir haben am Wochenende Zeit zum Badeln. Der Rhein ist 19 Grad, die Aare 20, die Limmat und die Reuss 22 und auch der Halwilersee, der Bad in Tenwil ist 22 Grad und es ist windstill.
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17: Einen guten Freitag euch.
1: Wir schwitzen uns zusammen durch jetzt mit dem Gemütlichkeit von der Noemi Bisa. Hear me.

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1: Und ich bin jetzt schon fest am Mitfiebern und am Daumen drücken für Claudia aus Baden. Guten Morgen.
2: Guten Morgen, Matthäus.
1: Super herzige Geschichte. Du musst jetzt deinen Sohn stolz machen.
2: Ja, er tut immer im Schulbus, wenn er in die Schulfahrt hört, das Spiel und er möchte jedes Mal mitmachen. Und jetzt hat er natürlich Freude, er ist durchgekommen und ich übernehme jetzt das für ihn. Genau.
1: Für deinen Sohn kannst du jetzt 100 Stutz abstauben, könnt ihr zusammen etwas Schönes posteln. Und an die 100 Stutz kommst du, wenn du es schaffst, 6 Fragen innerhalb von 20 Sekunden sind gemäss falsch zu beantworten.
2: Das ist gut.
1: Der Sohn lässt zu, das Arguviland fiebert mit und ich sage dir toi toi toi und mach alles falsch.
2: Danke.
1: Sind wir gerade im 2026?
2: Nein.
1: Falsch. Welche Zahl ist zwischen 6 und 8?
2: 12.
1: Falsch. Gross, grösser, am?
2: Kleinsten.
1: Falsch. Ein Monat mit 31 Tagen?
2: Der Februar.
1: Falsch. Wächst ein Orange auf dem Baum oder am Boden?
2: Am Boden.
1: Falsch. Sag morgen auf Spanisch?
2: Dümmer.
1: Falsch. Schafft Claudia!
2: Yeah, super, so cool, wow!
1: Jetzt hast du Kleine wahrscheinlich so etwas von Stolz gemacht.
2: Ich kann es fast nicht glauben, dass ich es jetzt wirklich geschafft habe. Ui, ich bin so nervös gewesen, du.
1: Sehr, sehr schön. Claudia, das gibt 100 Franken für euch. Gratuliere.
2: Danke vielmals.
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0: Das ist euer heisser Freitag hier bei Radio Arcovia.
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0: Und bereit haben wir euch den Kamerad in der neuen halben Stunde.
2: Dann gibt es Power von der Dua Lipa für euch.
0: Und zusammen mit ganz vielen anderen Hits noch vor dem 10. Tina Turner und We Don't Need Another Hero.
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6: Das ist der Freitag. Schön sind ihr da. Es ist 10 Uhr.
7: Ich bin der Dario Jecker.
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7: Der Kanton Aargau warnt vor erheblicher Waldbrandgefahr. Neu gilt Gefahrenstufe 3 von insgesamt 5 Stufen, wie er heute Morgen mitteilt. Die stetig steigenden Temperaturen und die zunehmende Trockenheit hätten die Waldbrandgefahr deutlich erhöht, so der Kanton. Er bittet die Bevölkerung um Vorsicht beim Umgang mit Feuer im Freien. In Koblenz hat in der Nacht ein Einfamilienhaus gebrannt. Die beiden Bewohnenden konnten sich ins Freie retten. Sie wurden mit Verdacht auf eine Rauchgasvergiftung ins Spital gebracht. Die Feuerwehr konnte verhindern, dass die Flammen auf ein angebautes Haus übergriffen. Das betroffene Haus ist derzeit nicht bewohnbar. Die Brandursache ist laut Polizei noch unklar. Familien sollen künftig höhere Kinder- und Ausbildungszulagen erhalten. Der Nationalrat will eine entsprechende Vorlage weiterverfolgen. Sie sieht eine Erhöhung der Kinderzulagen auf mindestens 250 Franken und der Ausbildungszulagen auf 300 Franken vor. Eine Mehrheit im Nationalrat ist der Meinung, dass damit ein Teil der gestiegenen Lebenshaltungskosten aufgefangen werden könnte, beispielsweise steigende Krankenkassenprämien und Mieten. Viele Orte in der Schweiz haben eine sogenannte Tropennacht erlebt. Das heisst, das Thermometer sank nicht unter die Marke von 20 Grad. Meteo Schweiz, der Wetterdienst des Bundes, meldet, in Basel sei die tiefste Temperatur heute Morgen 23,2 Grad gewesen. Wetterdienste prognostizieren fürs Wochenende und die kommende Woche sogar Temperaturen bis 35 Grad und noch mehr. Auf der A1 Richtung Bern haben wir zwischen der Raststätte Gunzgen Nord und Önsingen 25 Minuten länger wegen einem Unfall. Der rechte Streifen steht blockiert. Und eine Viertelstunde länger geht es auf der A3 Richtung Chur zwischen Niederurnen und dem Kerenzertunnel. Dort hat es Stau wegen Bauarbeiten. Ich wünsche eine gute Fahrt.
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6: Heiss, heisser Argovieland, es gibt heute bis zu 34 Grad am Nachmittag. Zum Teil, wenn wir Glück haben, ganz eine kurze Abkühlung mit dem Sommergewitter, das es gibt. Das Wochenende dann wieder heiss mit bis zu 36 Grad.
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6: Wünschen euch einen guten Freitag.
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5: Kommen wir gut durch den Freitag. Es ist 11 Uhr.
6: Ich bin der Dario Jecker.
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6: Die Armee bleibt rund um den Birkenstock im Einsatz, auch wenn das heutige Treffen abgesagt wurde. Der Armeeeinsatz läuft wie geplant weiter, bestätigt ein Armeesprecher der Nachrichtenagentur Keystone STA. Damit bleiben die bis zu 2000 Armeeangehörigen auf dem Birkenstock in Stellung. Die Aargauer Regierung prüft die Einführung einer Flatrate-Tax. Damit hätten alle Einkommen den gleichen Steuersatz. Heute ist es anders. Wer mehr verdient, bezahlt auch einen höheren Satz. Der Kanton muss sein Steuergesetz wegen der neuen Individualbesteuerung anpassen. Dabei soll auch geprüft werden, wie Paare mit ungleichem Einkommen entlastet werden können. In Koblenz hat in der Nacht ein Einfamilienhaus gebrannt. Die beiden Bewohnenden konnten sich ins Freie retten. Sie wurden mit Verdacht auf eine Rauchgasvergiftung ins Spital gebracht. Die Feuerwehr konnte verhindern, dass die Flammen auf ein angebautes Haus übergriffen. Das betroffene Haus ist derzeit nicht bewohnbar. Die Brandursache ist laut Polizei noch unklar. Die Sommersession im Parlament ist heute mit den Schlussabstimmungen zu Ende gegangen. Unter anderem das Neubauverbot für Atomkraftwerke und die 13. AHV-Rente haben für hitzige Diskussionen im Parlament gesorgt. Stefanie Wyss.
8: Ganz knapp hat sich das Parlament dafür ausgesprochen, dass in der Schweiz doch wieder neue Atomkraftwerke gebaut werden dürfen. Ein grosses Sorgenkind war die 13. AHV-Rente. Nach langer Diskussion hat sich das Parlament einigen. Die 13. soll über eine höhere Mehrwertsteuer finanziert werden. Der Ständerat hat auch die Armeebotschaft 2026 durchgewunken. 3,4 Milliarden Franken ist die schwer. 400 Millionen davon sind für den F-35-Kampfjets. Der Nationalrat bespricht den Kredit voraussichtlich Mitte September in der Herbstsession.
6: Es stockt auf dem Zürcher Westring, und zwar ab Urdorf Süd bis zum Gobristunnel. Dann gehen wir in die Region Mittelland. 40 Minuten Zeitverlust auf der A1 Richtung Bern. Jetzt stehen wir zwischen der Raststätte Gunzgen Nord und Önsingen wegen einem Unfall. Der rechte Streifen ist blockiert. Und auch noch mal 40 Minuten länger haben wir auf der A2 Richtung Luzern. Dort stehen wir zwischen Egerkingen und Herkingen. Dann gehen wir in die Ostschweiz auf der A3 Richtung Chur. Dort geht es eine halbe Stunde länger zwischen Bilden und dem Kränzertunnel. Und auch eine halbe Stunde verlieren wir vor dem Gotthardtunnel Richtung Süden, staut zwischen Wasser und Göschene. Ich wünsche ganz eine gute Fahrt.
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5: Ja, Argovia, was wollte ich euch sagen? Es ist heiß. Heute gibt es bis zu 34 Grad. Mit ein bisschen Glück eine kurze Abkühlung in Form von einem Sommergewitter. Dann wieder eine heisse Sache das ganze Wochenende mit bis zu 36 Grad.
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5: und mit euch guten Freitag.
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Und das ist ihr Hit «Stranger». 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

0: Sommer bei Radio Argovia. Schön, sind ihr da, Argoviland. Und jetzt wird's laut mit der J-Lo.
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5: Es ist der 19. Juni, jetzt mit Sommer, Sonne und Good Vibes von der Jennifer Lopez. Let's get loud! Heisse Rhythmen und Sommerfeeling pur, klar, das klingt schwer nach einem Party-Sommersong. Geschrieben hat Jennifer Lopez den Song nicht selber. Nein, das hat sie praktisch nie gemacht. Hinter dem Hit steckt ein anderer Popstar, der grosse Erfahrung hat mit so Sommerhits. «Let's Get Loud» kommt aus den Federn von der Gloria Estefan. «Rhythm is gonna get ya» oder «Rap». Solche Hits gehen auf ihr Konto. Oder auch «Whenever, Wherever» für Shakira hat sie geschrieben. Ja, Gloria Estefan hat «Let's Get Loud» zuerst für sich selber aufnehmen, weil der Song aber doch ein bisschen ähnlich tönt wie ihr letztes Material, das sie geschrieben hat, hat sie ihn weitergegeben an Jennifer Lopez.

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1: Seit dem Start der Fußball-WM sind für einige Anleger die geopolitischen Schlagziele in den Hintergrund treten. Sie interessieren sich mehr für das Geschehen auf dem Fußballfeld als in der Weltpolitik. Fußball-WM und das erfolgreiche Investieren weisen erstaunliche Parallelen auf. Offensichtlich ist das laut dem Ivan de Platzes, dem Leiter des Asset Management der Zürcher Kantonalbank, bei der Aufstellung.
2: Eine Fußballmannschaft besteht aus einer robusten Hintermannschaft und einem Stürmerteam, das Goal schiessen kann. So ist es auch bei der Anlagestrategie, dass man in defensive Anlagen investiert, wie Obligationen, Gold, und dann vorne ideal mit Aktien lanciert, damit man auch Gewinnchancen warnen kann.
1: Was für eine Taktik empfehlen Sie anlegen, damit Sie Goal schiessen können?
2: Bleiben Sie langfristig orientiert, das Spiel geht 90 Minuten und dann Sie Ihre Strategie so ausrichten, dass Sie eben die 90 Minuten lang Chancen haben, Goal zu schiessen.
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Das ist er, der Soundtrack zum Sommer hier bei Radio Argovia. Ich hoffe, ihr habt euch ein kühles Plätzchen rausgesucht für die Mittagspause, irgendwo, wo es klimatisiert ist. Oder ihr vielleicht sogar eure Füße ins Wasser heben. Bis dahin haben wir durch mit der Taylor Swift und arbeiten zusammen den Endspurt Richtung Mittag. Das ist der Fate of Ophelia für euch.

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16: Es geht Richtung Mittag. Schön, sind ihr mit dabei bei Radio Argovia am 12.
17: Ich bin der Dario Jecker.
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17: Die Armee bleibt rund um den Birkenstock im Einsatz, auch wenn das heutige Treffen abgesagt wurde. Der Armeeeinsatz läuft wie geplant weiter, bestätigt ein Armeesprecher der Nachrichtenagentur Keystone STA. Damit bleiben die bis zu 2000 Armeeangehörigen auf dem Birkenstock in Stellung. Die Aargauer Regierung prüft die Einführung einer Flatrate-Tax. Damit hätten alle Einkommen den gleichen Steuersatz. Heute ist es anders. Wer mehr verdient, bezahlt auch einen höheren Satz. Der Kanton muss sein Steuergesetz wegen der neuen Individualbesteuerung anpassen. Dabei soll auch geprüft werden, wie Paare mit ungleichem Einkommen entlastet werden können. Die Sommersession im Parlament ist heute mit den Schlussabstimmungen zu Ende gegangen. Unter anderem das Neubauverbot für Atomkraftwerke und die 13. AHV-Rente haben für hitzige Diskussionen im Parlament gesorgt. Stefanie Wyss.
19: Ganz knapp hat sich das Parlament dafür ausgesprochen, dass in der Schweiz doch wieder neue Atomkraftwerke gebaut werden dürfen. Ein grosses Sorgenkind war die 13. AHV-Rente. Nach langer Diskussion hat sich das Parlament einigen. Die 13. soll über eine höhere Mehrwertsteuer finanziert werden. Der Ständerat hat auch die Armeebotschaft 2026 durchgewunken. 3,4 Milliarden Franken ist die schwer. 400 Millionen davon sind für den F-35-Kampfjets. Der Nationalrat bespricht den Kredit voraussichtlich Mitte September in der Herbstsession.
17: Die Ölpreise steigen wieder. Nach dem Rückgang gestern lag der Preis für ein Barrel der Referenzsorte Brent am Morgen wieder bei knapp über 80 Dollar. Gestern fiel der Preis zeitweise unter 77 Dollar. Diese Preisentwicklungen dürften auf die Ereignisse rund um das Rahmenabkommen im Irankrieg zurückzuführen sein. 40 Minuten geht es länger auf der A1 Richtung Bern zwischen der Raststätte Gunzgen Nord und Önsigen. Dort hat es einen Unfall gegeben. Und eine halbe Stunde haben wir länger auf der A3 Richtung Chur zwischen Pilten und dem Kärntner-Tunnel. Dort hat es Bauarbeiten und natürlich haben wir noch Stau vor dem Gotthardtunnel. Eine halbe Stunde müsst ihr dort länger warten Richtung Süden. Es hat zwischen Wasser und Göschenen 3 km Stau. Eine gute Fahrt.
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16: Ja, auch heiss geht es im Nachmittag hier. Nur über den Bergen. Da können sich ein paar Quellwolken bilden. Und das Gewitter- und Regenrisiko das steigt dann lokal auf den Abend an. Es kann theoretisch auch kräftige Gewitter geben. Bis zu 35 Grad heute. Und so geht es weiter vom Samstag bis am Montag. Bleiben die Temperaturen so hoch. Wenigstens gibt es ein Lüftchen am Sonntag und Montag, da geht nämlich auch mal eine schwache Beise.
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16: Hi, ich wünsche euch jetzt einen guten.
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0: Der Freitagmittag, vielleicht habt ihr wegen der Hitze ein bisschen schlecht geschlafen, vielleicht hat es andere Gründe gehabt. Ja, der ein oder andere Autokorso hat es nach dem 4:1 gegen Bosnien-Herzegowina gegeben. Und ja, der hat sicher ein bisschen für eine spätere Nachtruhe gesorgt. Aber hey, wir haben es bald überstanden. Bald ist Wochenende. Schön, sind ihr mit dabei hier bei Radio Argovia. Und jetzt mit Hecht und Mon Amour im Soundtrack zum Leben.
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15: Das ist Radio Argovia zusammen durch den Freitagmittag. 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
16: Ich bin der Dario Jecker.
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16: Die Sommersession im Parlament ist heute mit den Schlussabstimmungen zu Ende gegangen. Unter anderem das Neubauverbot für Atomkraftwerke und die 13. AHV-Rente haben für hitzige Diskussionen im Parlament gesorgt. Stefanie Wies.
17: Ganz knapp hat sich das Parlament dafür ausgesprochen, dass in der Schweiz doch wieder neue Atomkraftwerke gebaut werden dürfen. Ein grosses Sorgenkind war die 13. AHV-Rente. Nach langer Diskussion hat sich das Parlament einigen. Die 13. soll über eine höhere Mehrwertsteuer finanziert werden. Der Ständerat hat auch die Armeebotschaft 2026 durchgewunken. 3,4 Milliarden Franken ist die schwer. 400 Millionen davon sind für den F-35-Kampfjets. Der Nationalrat bespricht den Kredit voraussichtlich Mitte September in der Herbstsession.
16: Viele Orte in der Schweiz haben eine sogenannte Tropennacht erlebt. Das heisst, das Thermometer sank nicht unter die Marke von 20 Grad. Meteo Schweiz, der Wetterdienst des Bundes, meldet, in Basel sei die tiefste Temperatur heute Morgen 23,2 Grad gewesen. Wetterdienste prognostizieren fürs Wochenende und die kommende Woche sogar Temperaturen bis 35 Grad und noch mehr. Wegen der fehlenden Niederschläge steigt auch die Waldbrandgefahr. So gilt für Teile des Wallis die Stufe 4 von 5. Die Ölpreise steigen wieder. Nach dem Rückgang gestern lag der Preis für ein Barrel der Referenzsorte Brent am Morgen wieder bei knapp über 80 Dollar. Gestern fiel der Preis zeitweise unter 77 Dollar. Diese Preisentwicklungen dürften auf die Ereignisse rund um das Rahmenabkommen im Irankrieg zurückzuführen sein. Die A3 ist im Moment zwischen Wesen und Murgi beide Richtungen nach einem Unfall gesperrt. Und Richtung Chur staut sich dann zusätzlich zwischen Bilden und dem Kerenzertunnel. Dann haben wir Region Mittelland. 20 Minuten müsst ihr mehr einrechnen auf der A1 Richtung Bern zwischen der Raststätte Gunzgen Nord und Önsigen. Dort hat es auch einen Unfall gegeben. Ich wünsche gute Fahrt. Passet auf.
15: Wir quälen uns weiterhin durch die Hitze durch und es bleibt so bis am Montag, also Temperaturen von bis zu 35 Grad. Heute die Situation ein bisschen beobachten, da haben wir auch das Potenzial, dass es ein, zwei kräftige Gewitter geben kann.
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1: Ich bin der Manuel Welti. Der deutsche Lebensmitteldiscounter Lidl ist in Nordirland ins Pub-Geschäft eingestiegen. Im Pub Middle Ale in der Nähe von Belfast können bis zu 60 Gäste ihr Bier geniessen und nebenbei Alkohol für daheim posten. Dass Lidl ein Pub aufmacht, hat einen ganz einfachen Grund. In Nordirland ist durch ein strenges Gesetz der Verkauf von Alkohol im Laden viel schwieriger geworden. Weil der Discounter aber jetzt an ein Pub angrenzt, darf Lidl jetzt doch wieder Alkohol ins Regal stellen. Nach mehr als einem Jahrzehnt können sich Gamerinnen und Gamer in einer Woche das nächste Spiel aus der GTA-Reihe vorbestellen. Die Entwicklerfirma Rockstar Games hat den Start für die Vorbestellungen von Grand Theft Auto 6 auf den 25. Juni angekündigt. Der Verkaufsstart des Spiels für PlayStation und Xbox ist immer wieder verschoben worden, soll jetzt aber definitiv am 19. November rauskommen. Das grosse Interesse von potenziellen Käufern zeigt schon jetzt, dass es eines der erfolgreichsten Spiele könnte werden.
0: Und jetzt der Zwischenstand von der Schweizer Börse, direkt aus dem Börsenhandel von der Aargauischen Kantonalbank.
2: Zum Wochenschluss läuft an der Schweizer Börse nicht mehr allzu viel. Der SMI steht leicht im Plus. Es ist aber sehr ruhig, vor allem auch, weil die amerikanischen Märkte heute wegen einem Viertag zubleiben. Unternehmenszeitung haben wir praktisch keine einzige News. Es gibt aber ein paar Analystenkommentare, die bewegen. So gewinnen zum Beispiel die Aktien vom Aroma- und Duftstoffkonzern Givaudan rund 2%. Das, nachdem gerade mehrere Analysten ihre Kursziele für die Givaudan-Aktie erhöht haben. Es gibt aber auch noch negative Kommentare. So sehen gewisse Analysten bei der UBS-Aktie die jüngste Rallye am Ende. Das löst ein Minus von rund 1% aus. Nicola Hasler aus dem Börsenhandel von der Aargauischen Kantonalbank.
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17: Ich bin der Nico Eichwald.
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18: Der Nationalrat hat in der Schlussabstimmung den Gegenvorschlag zur Feuerwerksinitiative im letzten Moment abgelehnt. Die Initiative kommt damit alleine zur Abstimmung. Geplant war, das Zünden von Böllern künftig schweizweit zu verbieten. Damit sollte die Lärmbelastung für Mensch und Tier verringert werden. Zudem hätten nur noch ungefährliche Feuerwerkskörper persönlich in die Schweiz eingeführt werden dürfen. Würde die Initiative angenommen, müsste das Parlament unter anderem Einschränkungen für den Verkauf umsetzen. Nationalsozialistische Symbole sollen in der Schweiz nicht mehr öffentlich gezeigt werden dürfen. Laut dem Bundesrat sollen nicht nur Hakenkreuz und Hitlergruß untersagt werden, sondern auch abgewandelte Symbole, etwa Gesten, Grußformeln und Tätowierungen. Zahlencodes hingegen, etwa 88, sollen ausgenommen sein, wegen ihrer Mehrdeutigkeit. Die Polizei von Lausanne hat offenbar Schwierigkeiten, fehlbare Polizisten zu bestrafen. Das zeigt eine Recherche der Zeitung Le Temps. Mehrere Polizisten blieben auch nach dem Skandal um den WhatsApp-Gruppenchat im Dienst. Im Chat hatten sich Beamte rassistisch und sexistisch geäußert. Das Personalreglement der Stadt macht Entlassungen offenbar kompliziert und erfordert oft eine vorherige Mahnung. Die reichsten 10% der Weltbevölkerung verursachen einen besonders großen Teil der Umwelt- und Klimaschäden. Zu diesem Schluss kommen Forschende der Universitäten Leiden und Oxford. Die größten Schäden entstehen demnach durch den Klimawandel und das Artensterben. Die Forschenden schätzen die weltweiten Kosten auf mehrere Billionen Dollar pro Jahr.
19: Es klemmt wegen einem Unfall auf der A1 Zürich Richtung Bern zwischen der Raststätte Gunzgenort und Önsingen. Dort müsst ihr ein bisschen mehr Zeit einrechnen. Dann weiter auf der A1 Bern Richtung St. Gallen zwischen Dietikon und dem Gubristunnel. A1 Bern Richtung Zürich zwischen Kriegstätte und Wang an der Aare. A1 St. Gallen Richtung Zürich zwischen der Verzweigung Brütisel und Zürich Ost. Dann auf der A3 Zürich Richtung Chur zwischen Pilten und dem Kränzertunnel. Dort auch wegen einem Unfall. Weiter geht es auf der A3 Westring Zürich Chur Richtung Basel zwischen Durdorf Süd und dem Limmataler Kreuz, A4 Zürich Richtung Altdorf zwischen Brunnen und Sisiken und dann noch A2 Luzern Richtung Gotthard zwischen Wass und Göschenen. Dort müsst ihr etwa eine halbe Stunde mehr einrechnen. Gute Fahrt!
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16: Sonntag heiss geht es weiter Richtung Nachmittag mit Temperaturen von bis zu 35 Grad. Lokal, da liegt heute einmal ein Regengutsch um das Gewitter drinnen. Teils kann das auch kräftig ausfallen. Also mal ab und zu an Himmel schauen. Vom Samstag bis am Montag bleibt es meistens sonnig und auch weiterhin heiss mit Temperaturen von bis zu 35 Grad.
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16: Hi, schön, dass ihr mit dabei.

0: der Nico Santos und wir haben noch freshe Hits für euch an dem heißen Tag. Charlie Puth noch gerade als nächstes One Call oder auch noch Anastasia vor der halben mit dabei, Paid My Dues. Und ich glaube, heute dann nehmen wir keinen Kaffee, sondern allerhöchstens einen Eiskaffee und das machen wir jetzt mit der Jasmin Brun.
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2: 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Timon, danke dir vielmals, bist du heute da gewesen.
3: 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Merci vielmals.

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0: Sommerfeeling pur, da bei Radio Argovia mit den richtigen Hits im Soundtrack zum Leben. Jetzt dann geht's der Bastian Baker.
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7: Ich bin der Nico Eichwald.
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9: Der Nationalrat hat in der Schlussabstimmung den Gegenvorschlag zur Feuerwerksinitiative im letzten Moment abgelehnt. Die Initiative kommt damit alleine zur Abstimmung. Geplant war, das Zünden von Böllern künftig schweizweit zu verbieten. Damit sollte die Lärmbelastung für Mensch und Tier verringert werden. Nationalsozialistische Symbole sollen in der Schweiz nicht mehr öffentlich gezeigt werden dürfen. Laut dem Bundesrat sollen nicht nur Hakenkreuz und Hitlergruß untersagt werden, sondern auch abgewandelte Symbole, etwa Gesten, Grußformeln und Tätowierungen. Zahlencodes hingegen, etwa 88, sollen ausgenommen sein, wegen ihrer Mehrdeutigkeit. Hohe Temperaturen können für Tiere schnell lebensbedrohlich werden. Anders als bei Menschen können viele Tiere ihre Körpertemperatur nur eingeschränkt regulieren und sind deshalb besonders gefährdet. Stefanie Wies.
10: Jedes Jahr werden Tiere im Auto zurückgelassen. Auch wenn es nur kurz zum Posten ist, im Auto drin kann es schnell lebensgefährliche 50 Grad heiß werden, sagt Susi Utzinger Stiftung für Tierschutz. Aber auch der Boden wird schnell heiß und kann die Pfötchen verbrennen. Darum sollten Spaziergänge früh am Morgen oder spät am Abend gemacht werden. Und vor allem dort, wo es Schatten hat. Gehege, beispielsweise von Meerschweinchen oder Hasen, sollten nicht in der Sonne sein und alle Haustiere sollen bei den aktuellen Temperaturen frisches, kaltes Wasser haben.
9: Die Polizei von Lausanne hat offenbar Schwierigkeiten, fehlbare Polizisten zu bestrafen. Das zeigt eine Recherche der Zeitung Le Temps. Mehrere Polizisten blieben auch nach dem Skandal um den WhatsApp-Gruppenchat im Dienst. Im Chat hatten sich Beamte rassistisch und sexistisch geäußert. Das Personalreglement der Stadt macht Entlassungen offenbar kompliziert und erfordert oft eine vorherige Mahnung. Es staut auf der A1 Bern Richtung Zürich zwischen Kriegstedt und Niederbipp. Dort wegen einem Unfall müsst ihr etwa eine Viertelstunde mehr einrechnen. Dann weiter auf der A1 Bern Richtung St. Gallen zwischen Tietig und dem Gubrisch-Tunnel. Auf der A1 St. Gallen Richtung Zürich zwischen dem Rastplatz Balterschwil und Zürich-Ost. Dann auf der A1 Zürich Richtung Bern zwischen der Raststätte Gunzgen-Nord und Wangadaren Stau. Dort braucht ihr etwa 20 Minuten länger. A3 Zürich Richtung Chur zwischen der Reichenburg und dem Kerenzer-Tunnel. Und dann auf der A3 Westring Zürich Chur Richtung Basel zwischen Durdorf Süd und dem Limmatalen.
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6: Wir quält uns weiterhin durch die Hitze durch und es bleibt so bis am Montag, also Temperaturen von bis zu 35 Grad. Heute die Situation ein bisschen beobachten, da haben wir auch das Potenzial, dass es ein, zwei kräftige Gewitter kann geben.
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1: Drei Herren habe ich nach den drei für euch. Kygo, Khalid und Griffin. Unsafe, my love.
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1: Zusammen überstehen wir den Hitzefreitag. Das ist Radio Argovia. Am 3.
4: Ich bin der Nico Eichwald.
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4: Der Kanton Aargau verhandelt mit einem verurteilten Mörder über eine mögliche Genugtuung. Der Mann hatte 2008 in Aarau eine Prostituierte getötet. Weil er damals minderjährig war, wurde er nach Jugendstrafrecht verurteilt. Nach seiner Strafe blieb er noch mehrere Jahre eingesperrt, was laut dem Europäischen Gerichtshof für Menschenrechte nicht rechtsmäßig war. Nun fordert der Mann Geld vom Kanton. Das Verfahren vor Bundesgericht ist vorerst gestoppt, weil beide Seiten über eine Einigung sprechen. Kommt bis Ende Juli keine Lösung zustande, geht der Fall vor Bundesgericht weiter. Die Straße von Hormuz soll trotz des unterzeichneten Friedensabkommens wieder geschlossen sein. Wie die zuständige iranische Behörde mitteilt, sind Durchfahrten von Schiffen nur auf Antrag möglich. Jedes Schiff, das sich widersetzt, werde ins Visier genommen. Die Meerenge werde geschlossen bleiben, bis sich Israel aus dem Libanon und die USA aus der Region zurückziehen. Nach der Unterzeichnung konnten gestern insgesamt 25 Schiffe die Straße von Hormuz durchqueren. Hohe Temperaturen können für Tiere schnell lebensbedrohlich werden. Anders als bei Menschen können viele Tiere ihre Körpertemperatur nur eingeschränkt regulieren und sind deshalb besonders gefährdet. Stefanie Wies.
5: Jedes Jahr werden Tiere im Auto zurückgelassen. Auch wenn es nur kurz zum Posten ist, im Auto drin kann es schnell lebensgefährliche 50 Grad heiß werden, sagt Susi Utzinger Stiftung für Tierschutz. Aber auch der Boden wird schnell heiß und kann die Pfötchen verbrennen. Darum sollten Spaziergänge früh am Morgen oder spät am Abend gemacht werden. Und vor allem dort, wo es Schatten hat. Gehege, beispielsweise von Meerschweinchen oder Hasen, sollten nicht in der Sonne sein und alle Haustiere sollen bei den aktuellen Temperaturen frisches, kaltes Wasser haben.
1: Und mich kann man im Studio gut halten, da habe ich euch ein Update, wenn ihr unterwegs seid und die Klimaanlage hoffentlich funktioniert. Region Solothurn, da eins Richtung Bern, zwischen der Raststätte Gunzgen Nord und Uenzigen geht es 10 Minuten länger. Da eins in Richtung Zürich, zwischen Kriegstätten und der Verzweigung Herkingen, dort ist die Unfallstelle aufgeräumt, es geht noch eine halbe Stunde länger. In der Region Basel, da zwei Richtung Basel, zwischen der Verzweigung Hagnau und Wiese, plus 10 Minuten. In der Region Zürich, da eins Richtung Bern, zwischen dem Rastplatz Baltisch und der Verzweigung Zürich-Ost eine Viertelstunde anstehen. In der Gegenrichtung, da eins Richtung St. Gallen, zwischen Dietikon und Affolter plus 10 Minuten. Vom Adri-Westring her, zwischen Urdorf Süd und dem Limmataler Kreuz eine Viertelstunde, was länger geht. Nord-Südachse, da zwei Richtung Gotthard, zwischen Amsteg und Göschne müsst ihr 50 Minuten anstehen Richtung Süden. Und noch die Hauptstrasse in Villmergen. Wegen dem Jugendfest ist dort die Unterdorfstrasse noch bis am Sonntag gesperrt. Ihr werdet umgeleitet. Gute Fahrt euch.
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1: Auf der Abend da gibt es teils kräftige Regen und Gewitter. In der Nacht beruhigt sich die Wetterlage dann relativ schnell wieder. Und so gibt es einen schönen und sonnigen Samstag und auch Sonntag mit bis zu 34 Grad. Aktuell messen wir zu Möllin 33 Grad.
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1: Hi, die Hi, schön sind ihr mit dabei. Ich mache für euch den Ventilator auf die volle Stufe. So. Ah. Einfach das Radio ein bisschen lauter drehen, dann nützt das ganz bestimmt. Ab Richtung Wochenende. Hi, die Hi, schön sind ihr mit dabei.
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1: Die richtigen Hits für die Hits. Da meldet sich auch die Krigi von Reiden.
2: Ja, gute Musik kann ich jetzt brauchen. Ich bin im Endspurt mit einpacken, weil wir zügeln morgen. Also es ist ja so, entweder zügeln wir im Winter bei minus oder bei fast 40 Grad. Etwas dazwischen ist bei uns nicht normal.
1: Yeah. Gutes durchheben und nimm es easy, Krigi. Und das ist ein Stichwort, oder? Da haben wir die Olivia Dean zum Beispiel ganz speziell für dich. So easy. Es geht zwar darum, dass man sich verliebt, aber vielleicht auch so easy, um ein bisschen Kisten packen. Mit dabei aber auch noch Martin Garrix, Bono und Yes. Ein bisschen Fußballmusik nach dem schönen Abend gestern. Und Jennifer Lopez am Start. Freue mich drauf. Jetzt 3:30. Das Wichtigste von unterwegs, damit ihr gut und sicher ankommt. Die Region Solothurn, da ist richtig Zürich. Zwischen Kriegstätte und der Verzweigung Herkingen ist die Unfallstelle aufgeräumt. Das dauert eine gute halbe Stunde noch länger. Region Basel, da 2, richtig Basel. Zwischen Bratteln und der Verzweigung Wiese geht es eine knappe halbe Stunde länger. Region Zürich, da 1, richtig Bern. Zwischen dem Rastplatz Balterspiel und der Verzweigung Zürich-Ost plus 20 Minuten. Auch in der Gegenrichtung, da 1, richtig St. Gallen. Zwischen Dietikon und Affoltern 20 Minuten anstehen. Und auch vom A3 Westring her, dort ab Urdorf Süd bis zum Limmatalenkreuz. Nord-Süd-Achse, da 2, richtig Gotthard. Zwischen Amsteg und Göschenen 50 Minuten brauchen ihr länger in Süden.
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0: Musik von der EM von vor 6 Jahren. We are the people. Heute an der WM dennoch Australien gegen die USA. Das Abend am 9. Wenn ihr da wollt, das Ganze mitverfolgen. Und vor 26 Jahren, da hat es keine 34 Grad gebraucht, da bin ich alleine beim Zuschauen von irren Dance-Moves schon in die Schweiz gekommen. Ja, so nach der Jahrtausendwende, da war Jennifer Lopez gerade mit dem Sean Combs, dem Puff Daddy, zusammen gewesen, der mittlerweile im Knast sitzt, und hat einen Sommerhit damals angelegt.
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2: Es ist der 19. Juni, jetzt mit Sommer, Sonne und Good Vibes von der Jennifer Lopez. Let's get loud. Heisse Rhythmen und Sommerfeeling pur, klar. Das klingt schwer nach einem Party-Sommersong. Geschrieben hat Jennifer Lopez den Song nicht selber. Nein, das hat sie praktisch nie gemacht. Hinter dem Hit steckt ein anderer Popstar, der grosse Erfahrung hat mit so Sommerhits. «Let's Get Loud» kommt aus den Federn von der Gloria Estefan. «Rhythm is gonna get ya» oder «Rap». Solche Hits gehen auf ihr Konto. Oder auch «Whenever, Wherever» für Shakira hat sie geschrieben. Ja, Gloria Estefan hat «Let's Get Loud» zuerst für sich selber aufnehmen, weil der Song aber doch ein bisschen ähnlich tönt wie ihr letztes Material, das sie geschrieben hat. Hat sie ihn weitergegeben an Jennifer Lopez, und sie

0: und Ariana Grande im Soundtrack zum Leben. Und wir haben mehr heisse Musik für den heissen Nachmittag mit der Holly Humberstone, gerade nach der 4 News. To Love Somebody.
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0: Es ist so heiss, sogar die Schatten suchen die Schatten. Das ist Radio Argovia am 4.
10: Ich bin der Nico Eichwald.
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12: Der Kanton Aargau verhandelt mit einem verurteilten Mörder über eine mögliche Genugtuung. Der Mann hatte 2008 in Aarau eine Prostituierte getötet. Weil er damals minderjährig war, wurde er nach Jugendstrafrecht verurteilt. Nach seiner Strafe blieb er noch mehrere Jahre eingesperrt, was laut dem Europäischen Gerichtshof für Menschenrechte nicht rechtsmäßig war. Nun fordert der Mann Geld vom Kanton. Das Verfahren vor Bundesgericht ist vorerst gestoppt, weil beide Seiten über eine Einigung sprechen. Kommt bis Ende Juli keine Lösung zustande, geht der Fall vor Bundesgericht weiter. Die Schweizer Armee soll modernisiert werden. Künftig soll sie vor allem ihre Fähigkeiten zur Abwehr von Drohnenangriffen ausbauen und stärker in den Cyberschutz investieren. Das sagt Verteidigungsminister Martin Pfister. Es sei wichtig, dass die Armee auf aktuellstem Stand sei, so Pfister.
13: Neue Technologien verändern grundlegend, wie heute Krieg geführt wird. Aufgaben, die von Soldatinnen und Soldaten wahrgenommen werden, können künftig von Drohnen und Robotern unterstützt oder gar übernommen werden.
12: Zudem soll die Struktur der Armee vereinfacht werden und es soll deutlich weniger Führungspositionen geben. Auf dem Birkenstock ist alles angerichtet für die Gespräche zwischen den USA, dem Iran und den Vermittlerstaaten Pakistan und Katar. Ob es zu den Gesprächen tatsächlich kommt, ist jedoch noch unklar, sagt Michael Steiner, Medienchef beim Eidgenössischen Außendepartement.
14: Hier oben sind wir bereit und es ist klar, die Anspannung ist da. Man kommt eine Meldung über, es funktioniert, es kommen Delegationen und ein paar Stunden später ist es wieder anders, aber das sind wir so gewohnt. Wir sind als gut eingespieltes Team zwischen verschiedene Parteien, die da involviert sind.
12: Der finanzielle Aufwand für das Sicherheitsdispositiv sei im Vergleich zur Ukraine-Konferenz vor 2 Jahren aber etwas kleiner.
0: Damit ihr gut und sicher ankommt, das Wichtigste jetzt von unterwegs. Region Solothurn, da heisst Richtung Bern zwischen der Raststätte Gunzgen Nord und Niederbipp, da geht es eine Viertelstunde länger. In der Gegenrichtung, da heisst Richtung Zürich zwischen Kriegstätte und der Verzweigung Herkingen, 50 Minuten, wo ihr mehr Zeit braucht. Region Basel, da 2, Richtung Basel zwischen Pratteln und der Verzweigung Wiese, plus 20 Minuten. In der Region Zürich, da heisst Richtung Bern zwischen dem Rastplatz Baltenspiel und der Verzweigung Zürich-Ost, plus eine Viertelstunde. Hier eins Richtung St. Gallen. Zwischen Dietikon und Affolter brauchen wir noch 10 Minuten mehr. Vom A3 Westring her zwischen Urdorf Süd und dem Limmatal kreuzen knapp eine halbe Stunde. Zentralschweiz da 14 Richtung Luzern zwischen Giesikerrot und der Verzweigung Rotsee plus 10 Minuten. Nord-Süd-Achse da 2 Richtung Gotthard zwischen Amsteg und Göschenen geht es 50 Minuten länger. Und noch auf der Hauptstrasse wegen dem Jugendfest zu viel merken. Da ist die Unterdorfstrasse bis am Sonntagabend gesperrt. Ihr werdet entsprechend umgeleitet.
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0: Auf der Abend, da gibt es also teils kräftigen Regen und Gewitter, bringen alle Sachen in Schärme und binden sie am besten gerade an. In der Nacht beruhigt sich dann aber die Wetterlage schon wieder und so gibt es dann ein wunderschönes Wochenende, wo wieder richtig sonnig heiß wird mit bis zu 34 Grad. Aktuell, da messen wir in Rheinach 32 Grad.
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0: Heidi, hi, euer Countdown ins Wochenende. Und es ist ja schon wieder Zeit für die ersten grossen Festivals.
15: Ich freue mich am allermeisten, vor allem, dass ich morgen schon kann, ohne schlechtes Gewissen Alkohol trinken kann.
0: Ja, oder so. Nächsten Donnerstag da startet das Open Air St. Gallen. Ich schenke euch in dieser Stunde euch 4 Tagespass. Jetzt aber zuerst mal ab, so langsam, richtig Feierabend mit den besten Hits. Das ist Leonie, der Alan Walker und zuerst Halli Humberstone.

0: down. Leonie bei Radio Argovia. Und da braut sich etwas zusammen. Ja, gibt teils noch heftige Gewitter auf der Abend im Argovialand. Mit örtlich auch kräftigem Regen. Bei uns noch die besten Hits, zum Beispiel Dua Lipa noch mit dabei oder auch Taylor Swift, Elizabeth Taylor, habe ich im Gepäck. Und Fragen, die sind ja da, um beantwortet zu werden, oder?
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0: Heute mit dem Falco.
2: Hast du die Stimme, die dir sagt?
0: Und der Frage...
3: Wann kommst du meine Wunden küssen?
0: Am besten gar nicht. Glaubt mir einmal im Dr. Med Ernst Abori, dem ärztlichen Direktor im Deutschen Beratungszentrum für Hygiene. Es ist ja zwar noch recht verbreitet, Wunden mit Speuz zu putzen, abzuschlecken oder einen verletzten Finger ins Maul zu nehmen. Ob das sinnvoll ist, ist aber umstritten. Es heisst zwar, dass Speichel eine gewisse antimikrobielle Wirkung hat und schmerzlindernd kann sein, darum lecken wohl auch Tiere ihre Wunden. Aber die Mundflora, die enthält auch gefährliche Bakterien. Vor allem, wenn noch das Immunsystem ein bisschen angeschlagen ist, können diese Bakterien bei der Übertragung in eine Wunde Beschwerden verursachen. Darum zuerst die Wunde reinigen, dann ein Pflaster drauf und dann küssen. Oder lieber auf die Stirn oder die Lippen anstatt aufs Pflaster. Das schmeckt komisch und tut dem Verwundeten nur weh.
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0: Einfach die beste Musik, auch an dem heissen Tag, wo man ein bisschen ächzt. Ich kann ja heute produktiv sein, aber die Temperatur die hat Einspruch eingelegt. Da übersteht das heisse Wochenende dann gut, weil am Montag wird es noch heisser.
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0: Taylor Swift. Am Donnerstag geht's los mit dem
1: Open Air
0: St. Gallen. Ich schenke euch noch 4 Tagespass noch vor den 5. hier bei Radio Argovia. Unbedingt mit dabei bleiben, wenn ihr dann vielleicht so bei 60 Grad, wenn es zelten, im Zelt hin und schlafen.
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0: Noch vor den 5. auf dem Weg ins Wochenende. Bei uns mit dabei, aktuelle Hit von Alex Warren. Da gibt es gerade als nächstes Fever Dream. Mark Ember am Start. Ah, und richtig schöne Nummer, Huba Stank. Freue mich drauf, zuerst kurz ein Update, jetzt gerade.
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0: Zusammen unterwegs in das heisse Wochenende. Jetzt mit Radio Argovia, es ist 16:30.
21: Ich bin der Nico Eichwald. Guten Tag.
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21: Wegen der angespannten Sicherheitslage soll die Schweizer Armee wieder stärker auf die Verteidigung des Landes ausgerichtet werden, sagt Verteidigungsminister Martin Pfister. Rund 80% der Investitionen sollen in den nächsten Jahren in die Luftverteidigung sowie in den Schutz vor Drohnen und anderen wahrscheinlichen Bedrohungen fließen. Die nötigen Gesetzesänderungen will der Bundesrat dem Parlament vorlegen. Der Bundesrat will die Schwarzarbeit in der Schweiz effizienter bekämpfen. Dazu soll die Zusammenarbeit zwischen verschiedenen Behörden verbessert werden. Unter anderem sollen Kontrollorgane einfacher auf bestimmte Daten zugreifen können. So sollen Schwarzarbeit und Missbrauch schneller erkannt werden. Die vorgeschlagenen Änderungen gehen nun in die Vernehmlassung. Nationalrätinnen und Nationalräte sollen künftig kürzer sprechen. Der Nationalrat will die Redezeit bei Vorstößen von 5 auf 3 Minuten reduzieren. Damit sollen Debatten effizienter werden und Rückstände abgebaut werden. Laut den Befürwortern sei dies in der Zeit von Covid-19 bereits so gewesen und es habe geholfen, Rückstände aufzuholen. Japan ist nach Osten gerückt, wortwörtlich. Das große Erdbeben von 2011 hat das Land um bis zu 6 mm nach Osten verschoben. Das haben Forschende in der Fachzeitschrift Science veröffentlicht, welche die Bewegungen entlang der Grenzen tektonischer Platten untersucht hatten. Der durch das Beben ausgelöste Tsunami hatte mehr als 20.000 Menschen das Leben gekostet.
0: Damit ihr gut und sicher ankommt, das Wichtigste von unterwegs Region Solothurn, da heisst Richtung Bern. Zwischen der Raststätte Gunzgenort und Unzigen geht es eine Viertelstunde länger. Die Gegenrichtung, da heisst Richtung Zürich zu, zwischen Kriegstätten und der Verzweigung Herkingen, eine Dreiviertelstunde braucht ihr mehr Zeit. Region Basel, da 2 Richtung Basel, zwischen Pratteln und der Verzweigung Wiese, eine Viertelstunde anstehen. Region Zürich, da heisst Richtung Bern, zwischen dem Rastplatz Balterswil und der Verzweigung Zürich-Ost, eine Viertelstunde. Weiter Richtung Bern stockt es dann zwischen die und Baden-West immer wieder geht es 10 Minuten länger. Hier eins Richtung St. Gallen zwischen Dietikon und Affolter plus eine Viertelstunde. Der A3-Westring zwischen Urdorf Süd und dem Limmataler Kreuz dort eine knappe halbe Stunde, was länger geht. Zentralschweiz, hier 14 Richtung Luzern zwischen Giesikerod und der Verzweigung Rotsee eine Viertelstunde, wo ihr mehr Zeit braucht. Und Nord-Nord-Südachse, hier 2 Richtung Gotthard zwischen Amsteg und Göschne plus 40 Minuten.
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0: Ja, die Quellwolken die türmen sich schon teils über dem Argovialand auf. Auf den Abend gibt es Regen, teils kräftig und auch örtlich Gewitter. In der Nacht beruhigt sich es dann wieder. Und so haben wir einen schönen Samstag für alle Grossveranstaltungen vor uns, wie zum Beispiel der Pride oder dem Toten-Hosen-Konzert im letzten Grund oder auch verschiedene Jugendfester, zum Beispiel zu Villmergen. Bis zu 34 Grad gibt es dazu. Aktuell messen wir in Aarau 33 Grad.
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0: Radio Argovia unterwegs Richtung Wochenende. Und also in einer Woche, da kommt es dann sicher mal fett regnen. Das Open Air St. Gallen, das heisst ja inoffiziell Schlammgallen. Aber es war fast immer schon so, dass dann dort mal ein bisschen schlammig wird. Aber mal schauen, wie es nächste Woche rauskommt. Am Donnerstag geht es jedenfalls los mit dabei den Spitzenacts am Open Air St. Gallen wie 21 Pilots aus den USA. Kult-Trio aus Deutschland mit dabei. Scooter, das kann man tatsächlich live sehen am Open Air St. Gallen. Here we go, here we go, here we go again. Oder auch die beste Liveband der Schweiz, die darf nicht fehlen. Hecht ist auch mit dabei, aber wer vor allem nicht fehlen darf, das sind ihr. Ja, sind ihr Festival Survival sicher? Mögt 4 Tage durchheben am Open Air St. Gallen mit eurem Zelt vielleicht irgendwo. Da lernt man auch Leute kennen, die man vorher gar nicht gewusst hat, dass man die wirklich kennenlernen will. Da macht man ganz neue Erfahrungen. Da lernt man kochen auf dem Notkocher. Nein, es ist herrlich. Das ist Festival Feeling pur. Ich schenke euch jetzt 2 Festivalpässe über alle 4 Tage im Wert von 600 Franken. 0848 120 120. Wenn ihr da nächste Woche ab dem Donnerstag mit dabei seid am Open Air St. Gallen, 0848 120 120. Das ist Radio Argovia mit eurem Open Air Sommer 2026.
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0: Richtig coole neue Hit von One Republic. Jetzt sind gerade Selena Gomez und Marshmello bei uns. Ja, und was ich verspreche, das halte ich auch, habe gesagt, zweimal vier Tagespass für das Open Air St. Gallen. Wir nehmen die Leitung 7. Heidi, heide, Marius.
1: Ja, hallo Marius, das ist der Marvin. Ich habe nie damit gerechnet, dass ich durchkomme. Aber in dem Fall kann ich gerade mit meinem Chef im Büro reden, dass ich nächste Woche frei brauche, sonst die Freitag.
0: Und bist du schon Festival erprobt, Hardcore-Festival-Gänger? Oder wird das jetzt so ein bisschen eine Premiere?
1: Nein, wir gehen an diverse

0: Herzlichen Dank.
1: Merci. 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

0: Der Michael Schulte spielen wir euch gerade als nächstes. Aktuelle Nummer von ihm, 5 AM, gerade nach der 5.
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19: Ich bin der Nico Eichwald.
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19: In Oftringen ist es in der Nähe des Spitals Zofingen zu mehreren Explosionen gekommen. Nach Angaben der Aargauer Kantonspolizei explodierten auf dem Dach eines Hauses bei einer Baustelle mehrere Gasflaschen. Dort wurde nach ersten Erkenntnissen eine Solaranlage gewartet. Ein Augenzeuge berichtete von mehreren Explosionen und starkem schwarzem Rauch. Ob Menschen verletzt wurden, ist derzeit nicht bekannt. Wieso es zur Explosion kam, ist laut der Polizei ebenfalls noch unklar. Die Schweizer Armee soll modernisiert werden. Dafür soll vor allem in den Schutz vor Luft- und Cyberangriffen investiert werden. Dies seien die wahrscheinlichsten Bedrohungen, sagt Armeechef Benedikt Roos. Es sei deshalb wichtig, dass sich die Schweiz wirksam verteidigen könne.
20: Die Schweiz wird jeden Tag angegriffen. Jeden Tag. Natürlich nicht mit Panzern, aber durch Cyberangriffe und Desinformation.
19: Mit der Umstrukturierung soll bis 2028 auch eine auf Drohnen spezialisierte Einheit entstehen und es soll deutlich weniger Führungspositionen geben. Auf dem Bürgenstock bleibt alles für die Gespräche zwischen den USA, dem Iran und den Vermittlerstaaten Pakistan und Katar angerichtet. Ob es zu den Gesprächen tatsächlich kommt, ist weiterhin unklar. Und auch wie viel das alles kosten wird, sagt Michael Steiner, Medienchef des eidgenössischen Außendepartements.
3: Also über Kosten können wir im Moment noch nicht reden. Das ist immer so bei diesen Grossveranstaltungen, wird man am Schluss von der Veranstaltung schauen, was das gekostet hat. Das sind ja vor allem auch Sicherheitskosten, also Polizei und Armee. Aber dort findet man immer eine gute Lösung zwischen dem Kanton und dem Bund.
19: Der finanzielle Aufwand für das Sicherheitsdispositiv sei im Vergleich zur Ukraine-Konferenz vor 2 Jahren aber etwas kleiner.
0: Jetzt in die Börse zum Nicola Hasler. Wie sieht es an diesem heissen Tag denn an der Börse aus?
4: Kurz vor dem Wochenende steht die Schweizer Börse praktisch unverändert. Heute war aber ganz ein ruhiger Börsentag, unter anderem auch, weil die Märkte in Amerika wegen einem Viertag nicht aufgemacht haben. Auch unternehmenszeitig gibt es praktisch keine Nachrichten. Dafür haben wir ein paar Analystenkommentare, die bewegen. So sehen wir zum Beispiel bei der Aktie vom Aroma- und Duftstoffkonzern Givaudan ein Plus von fast 2%. Givaudan kann gerade von mehreren Analysten profitieren, die ihre Kursziele erhöht haben. Und gerade umgekehrt sieht es beim Baustoffspezialist Amrise aus. Die Amrise-Titel verlieren nach einem negativen Analystenkommentar rund 3%.
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0: Damit ihr gut und sicher ankommt, das Wichtigste jetzt von unterwegs, Region Solothurn, da heisst Richtung Bern. Zwischen der Raststätte Gunzgenort und Unzigen braucht ihr 10 Minuten mehr. In der Gegenrichtung braucht es Geduld auf der A1 Richtung Zürich. Zwischen Kriegstätte und der Verzweigung Erkingen 35 Minuten, die ihr da verliert. In Baselbiet, da 2 Richtung Luzern, zwischen Eptigen und dem Belchentunnel, ein kaputtes Fahrzeug, das die rechte Spur blockiert. 10 Minuten braucht ihr länger. Region Basel, da 2 Richtung Basel zwischen Pratteln und der Verzweigung Wiese, plus eine Viertelstunde. In der Region Zürich, da 1 Richtung Bern, zwischen dem Rastplatz Baltenspiel und der Verzweigung Zürich-Ost braucht ihr eine Viertelstunde mehr. Weiter Richtung Bern stockt es immer mal wieder zwischen Dietikon bis Aarau-Ost. Insgesamt eine Viertelstunde, die da dazukommt. Da 1 Richtung St. Gallen, zwischen Dietikon bis zum Brüttiseller-Kreuz, über 2 Abschnitte staut es, 20 Minuten braucht ihr länger. Der A3 Westring zwischen Urdorf Süd und dem Limmataler Kreuz plus eine Viertelstunde. Zentralschweiz da 14 Richtung Luzern zwischen den Verzweigungen Rüdihof und Rotsee plus eine Viertelstunde. Nord-Süd-Achse da 2 Richtung Gotthard zwischen Wasser und Göschne geht es eine halbe Stunde länger. Und noch auf der Hauptstrasse von Felsenau und auch von Klingnau her auf Koblenz beim Grenzübergang 10 Minuten anstehen.
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0: Die Wolken, die werden grösser, teils braut sich etwas zusammen, es kann örtlich kräftiger Regen und Gewitter geben. Im Verlauf der Nacht beruhigt es sich aber schon wieder und dann gibt es morgen und auch am Sonntag einen schönen sonnigen Tag mit bis zu 34 Grad. Aktuell messen wir in Spreitenbach 33 Grad.
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0: Heidi, hi, guten Start, richtig Wochenende. Ja, wie wollen wir uns zukünftig verteidigen? Und wie wollen wir das auch zahlen? Der Martin Pfister, der wirbt für seine neue Armee. Was er genau gesagt hat, das gehört ihr jetzt gerade hier bei Radio Argovia. Jetzt gehen wir zuerst so richtig Weekend und wir nehmen es easy mit dem Miles Smith, mit dem Shakira und dem Wyclef Jean und zuerst mit dem Michael Schulte.
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1: Jetzt sind gerade Jason Derulo da bei Radio Argovia. Schön, sind ihr mit dabei. Kommt mit uns richtig Wochenende. Die Schweizer Armee, die soll ein Update bekommen. Also machen wir das heutzutage. Tun wir alles updaten, auch zum Beispiel das Auto oder was auch immer. Jetzt auch die Armee. Und vor allem gegen neue Sicherheitsrisiken, wie zum Beispiel Hackerangriffe oder Drohnen, sollen sie besser gewappnet sein. Und darum hat der Verteidigungsminister Martin Pfister ein paar Änderungen durchgegeben. Argovia-Redaktorin Stefanie Weiss.
2: Die Sicherheitslage in Europa sei so angespannt wie schon lange nicht mehr. Darum sei es wichtig, jetzt in die Verteidigung der Schweiz zu investieren, sagt der Verteidigungsminister Martin Pfister.
3: Gestützt auf diese verschlechterte Sicherheitslage muss nun auch die Armee wieder konsequent auf die Verteidigung ausgerichtet, gestärkt und entsprechend ausgerüstet werden.
2: Die wahrscheinlichsten Bedrohungsszenarien sind nämlich Luftangriff und Sabotage im Cyberraum. Teilweise heute schon Realität, sagt der Armeechef Benedikt Roos.
4: Die Schweiz wird jeden Tag angegriffen. Jeden Tag. Natürlich nicht mit Panzern, aber durch Cyberangriffe und Desinformation.
2: Digitalisierung hätte auch einen Einfluss aufs Militär, sagt Martin Pfister.
3: Neue Technologien verändern grundlegend, wie heute Krieg geführt wird. Aufgaben, die von Soldatinnen und Soldaten wahrgenommen werden, können künftig von Drohnen und Robotern unterstützt oder gar übernommen werden.
2: Heisst, weniger Panzer, mehr Drohnen. Darum sollte es bis 2028 die erste Truppe geben, die auf Drohnen spezialisiert ist. Um die Armee auf Vordermann zu bringen, will der Bund bis 2039 mehr als 52 Milliarden Franken investieren. Der grösste Teil davon soll in die Abwehr von Cyberangriffen, in Drohnen und in die Luftverteidigung fliessen. Woher das Geld kommt, ist noch nicht klar. Martin Pfister hebt an der Idee von einer höheren Mehrwertsteuer fest. Die scheint aber weder im Parlament noch im Volk eine Mehrheit zu haben.
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neueste Hit von Baschi. Er dann am 5. September am Argolia Fest und sie da schon am Sonntag in einer Woche am Open Air St. Gallen. Das ist Sarah Larsson jetzt bei uns.

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1: Alles noch rasch anbinden, am besten auch noch die Frau und der Mann, damit sie nicht davonfliegt, kann teils kräftige Gewitter geben an heute Abend. Den Soundtrack zum Leben, den gibt es dazu hier bei Radio Argovia. Gute Hits zum Easy nehmen, alle Farben zum Beispiel noch, gute Launennummern. Baby Goodbye. The Ray Garvey meets the Bee. Und der Klassiker zum Mitsingen. Magic, magic, magic, magic. Queen. Spiele ich euch noch. Alles vor der 6.
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2: Zusammen sind wir unterwegs Richtung Wochenende. Jetzt ist es 17:30.
3: Ich bin der Nico Eichwald. Guten Abend.
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3: In Oftringen ist es in der Nähe des Spitals Zofingen zu mehreren Explosionen gekommen. Nach Angaben der Aargauer Kantonspolizei explodierten auf dem Dach eines Hauses bei einer Baustelle mehrere Gasflaschen. Ob Menschen verletzt wurden, ist derzeit nicht bekannt. Wieso es zur Explosion kam, ist laut Polizei ebenfalls noch unklar. Der Bundesrat will die Schwarzarbeit in der Schweiz effizienter bekämpfen. Dazu soll die Zusammenarbeit zwischen verschiedenen Behörden verbessert werden. Unter anderem sollen Kontrollorgane einfacher auf bestimmte Daten zugreifen können. So sollen Schwarzarbeit und Missbrauch schneller erkannt werden. Die vorgeschlagenen Änderungen gehen nun in die Vernehmlassung. Nationalrätinnen und Nationalräte sollen künftig kürzer sprechen. Der Nationalrat will die Redezeit bei Vorstößen von 5 auf 3 Minuten reduzieren. Damit sollen Debatten effizienter werden und Rückstände abgebaut werden. Laut den Befürwortern sei dies in der Zeit von Covid-19 bereits so gewesen und es habe geholfen, Rückstände aufzuholen. Japan ist nach Osten gerückt, wortwörtlich. Das große Erdbeben von 2011 hat das Land um bis zu 6 mm nach Osten verschoben. Das haben Forschende in der Fachzeitschrift Science veröffentlicht, welche die Bewegungen entlang der Grenzen tektonischer Platten untersucht hatten. Der durch das Beben ausgelöste Tsunami hatte mehr als 20.000 Menschen das Leben gekostet.
2: Der SMI schließt heute unverändert und geht ins Wochenende mit dem Stand von rund 13.800 Punkten. Bei der Devise kostet 1,93 Euro Rappen und 1 US-Dollar gibt es für 81 Rappen.
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2: Damit ihr gut und sicher ankommt, das Wichtigste von unterwegs Region Baden. Da eins in Richtung Zürich, zwischen Neuenhof und Wettigen. Ein kaputter Lastwagen, der die rechte Spur blockiert, 10 Minuten geht es länger. Region Solothurn, da eins Richtung Bern, zwischen der Raststätte Gunzgenort und Niederbippen, 15 Minuten anstehen. Da eins in Richtung Zürich, zwischen Kriegstätten bis zu der Verzweigung Herkingen, eine knappe halbe Stunde, was länger geht. In Basel bietet da zwei Basel-Luzern, zwischen Sissach und Egerkingen, in beide Richtungen, bis zu einer halben Stunde anstehen wegen einem kaputten Fahrzeug. Region Basel, da zwei Richtung Basel. Zwischen Pratteln und der Verzweigung Wiesen geht es 10 Minuten länger. In der Region Zürich, da eins Richtung Bern. Zwischen dem Rastplatz Balterspiel und der Verzweigung Zürich-Ost plus eine Viertelstunde. Weiter dann Richtung Bern ab Tietiken bis Aarau-Ost stockt es immer mal wieder. 20 Minuten geht es länger insgesamt. Da eins Richtung St. Gallen. Zwischen Tietiken und dem Brütiseller Kreuz. Zwei Abschnitte, die es staut. 20 Minuten braucht ihr mehr. Der Adri Westring Richtung Basel zwischen Urdorf Süd und dem Limmataler Kreuz knappe halbe Stunde anstehen. In der Gegenrichtung da staut es auch zwischen Urdorf Süd bis zu der Verzweigung Zürich West plus 10 Minuten. Zentralschweiz da zwei Richtung Gotthard zwischen der Verzweigung Rotsee und dem Tunnel Reusssport eine halbe Stunde anstehen, unter anderem wegen einem Unfall in der Gegenrichtung. Und der A14 Richtung Luzern zwischen den Verzweigungen Rüdihof und Rotsee geht es 20 Minuten länger.
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2: Da gibt noch ein bisschen Abkühlung heute. Kräftige Regengüsse und auch Gewitter können ordentlich da mal oben runterpratschen. Also sorgt ein bisschen vor und macht Sachen fest auf der Terrasse im Garten. Es beruhigt sich dann aber schnell wieder und so geniessen wir morgen schon wieder einen richtig schönen sonnigen Samstag. Genauso schön dann auch den Sonntag mit bis zu 34 Grad. Aktuell messen wir in Rheinfelden 33 Grad.
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0: 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Jetzt gerade vorher noch den Nico Santos oder auch Queen, A Kind of Magic.
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2: Die Woche ist positiv gestartet. Die Märkte haben euphorisch auf die Fortschritte in den Verhandlungen zwischen den USA und dem Iran reagiert. Entscheidend war die Aussicht auf die Öffnung der Strasse von Hormuz, eine der weltweit wichtigsten Transportrouten von Öl. Im Ölmarkt hat sich das Entspannung gezeigt und die Aktienmärkte haben Rückenwind bekommen. Vor allem die asiatischen Märkte haben sich besonders stark entwickelt. Aber auch die wichtigsten Aktienmärkte in den USA und in Europa konnten gewinnen. Ein bisschen schwächer ist die Woche für den Schweizer Markt gelaufen. Das vor allem wegen der Kursverlust von Novartis und Roche.
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2: Ein Rahmenabkommen zwischen den USA und dem Iran ist diese Woche am G7-Gipfel in Frankreich von beiden Seiten unterzeichnet worden. Kürzlich ist aber bekannt worden, dass die geplanten Gespräche zwischen den USA und dem Iran kurzfristig abgesagt wurden. Das zeigt leider, dass trotz der positiven Signale noch viele Punkte ungeklärt sind. Die Märkte dürften die weitere Entwicklung also noch sehr genau verfolgen.
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0: all-time high. Ich habe noch neue Musik vor der 6. mit dabei von der Olivia Rodrigo. Jetzt müssen wir zuerst posten.
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0: Die 600 Franken im Jackpot, die sind ja letzte Woche geleert worden von der Luana von Aarau Rohr. Die ist wahrscheinlich jetzt noch am zusammensuchen, was sie alles einkaufen will. 200 Franken haben wir aber schon wieder parat. Zum Beispiel entweder für die Anita von Obermumpf. Hallo Anita.
2: Hallo.
0: Oder für den Reto von Mülletal. Beides nicht ausgesprochene Fußballfans, aber gleich posten wir jetzt noch ein paar Sachen ein. Für das Spiel von heute Abend USA gegen Australien am 9. Zwei Menü habe ich hier parat. Ihr zählt unseren Einkauf zusammen, gebt am Schluss eine Schätzung ab. Wichtig ist, nicht überbieten. Und dann gibt es für den oder die, der näher ist, 200 Franken.
3: Bitte Kasse 5
0: auf. So, dann kaufen wir mal für unseren Australian Meat Pie einmal Prix-Garantie Blätterteig. 25 x 38 cm, das sind 270 Gramm Blätterteig. Einmal Naturafarm Rindshackfleisch, 400 Gramm. So, und dann brauchen wir auch noch Zwiebeln. Und zwar 1 Kilo Prix-Garantie Zwiebeln. Dann für den Gegner, da gibt es einen US Cheeseburger und da kaufen wir dazu einen Bio-Hamburger Buns, also die Brötli, 330 Gramm von diesen Hamburger Brötli. Eine Sprit-Garantie Rindsburger Patties, 4 x 100 Gramm Fleisch. Und dann brauchen wir noch Burger XXL Schmelzkäse obendrauf, 200 Gramm. So, dann haben wir zwei Menüs für die Partie USA-Australien. Heute Abend, was kostet dein ganzer Einkauf? Möchte ich von euch wissen. Reto, was hast du zusammengezählt?
4: Ich würde sagen, etwa 25,30.
0: 25,30. Und Anita?
2: 26,50.
0: 26,50. Ihr kennt die wichtigste Regel an diesem Spiel. Anita, die lautet?
2: Nicht zu hoch.
0: 24,90 haben wir ausgegeben. Wir sind beide gut, aber beide leider drüber. Ich muss euch so in das Wochenende gehen lassen. Habt es gut, ganz viel Spass, schönes Wochenende. Und die 200 Franken wandern im Jackpot. Nächste Woche 400 Franken. Und jetzt könnt ihr euch schon anmelden.
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16: Das ist der Freitag. Schön, sind ihr da mit dabei bei Radio Argovia. Es ist 6
17: Uhr. Ich bin der Nico Eichwald. Guten Abend.
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17: In Oftringen ist es in der Nähe des Spitals Zofingen zu mehreren Explosionen gekommen. Nach Angaben der Aargauer Kantonspolizei explodierten auf dem Dach eines Hauses bei einer Baustelle mehrere Gasflaschen. Dort wurde nach ersten Erkenntnissen eine Solaranlage gewartet. Ein Augenzeuge berichtete von mehreren Explosionen und starkem schwarzem Rauch. Ob Menschen verletzt wurden, ist derzeit nicht bekannt. Wieso es zur Explosion kam, ist laut der Polizei ebenfalls noch unklar. In Grenchen wird seit gestern ein 73-jähriger Mann vermisst. Wilfried Bolliger verließ sein Zuhause zu Fuß. Er wollte zum Bahnhof Aarau, kam dort aber nicht an, wie die Aargauer Kantonspolizei mitteilt. Der Vermisste trägt kurze braun-beige Hosen, ein hellblaues T-Shirt und hat einen schwarzen Rucksack dabei. Die Polizei bittet um Hinweise. Geflüchtete aus der Ukraine sind in der Schweiz nicht Teil des regulären Asylsystems. Stattdessen haben sie den sogenannten Schutzstatus S. Diesen will der Bundesrat grundsätzlich weiterführen, erklärt Justizminister Beat Jans.
19: Derzeit gibt es keine kurz- und mittelfristigen Aussichten auf einen dauerhaften Waffenstillstand. Und vor diesem Hintergrund ist die Weiterführung des Schutzstatus S ab März 2027 die beste Lösung. So können wir weiterhin einen wirksamen Schutz gewährleisten und das Asylsystem entlasten.
17: Einen Entscheid in Sachen Schutzstatus S will der Bundesrat Ende Sommer fällen. Bis dahin können sich die Kantone und Sozialpartner dazu äußern.
16: Damit ihr gut und sicher ankommt, das Wichtigste von unterwegs. Region Baden, da heisst Richtung Zürich. Zwischen Baden-West und Wettigen, ein kaputter Lastwagen steht dort immer noch. Es geht 10 Minuten länger. In der Region Solothurn, da heisst Richtung Zürich. Zwischen der Verzweigung Lutherbach und Herkingen geht es 20 Minuten länger. In Basel bietet da zwei Basel-Luzern. Zwischen Sissach und der Verzweigung Herkingen in beide Richtungen Stau wegen einem kaputten Fahrzeug. In Richtung Luzern eine Viertelstunde, in Richtung Basel eine 3 Viertelstunde, was länger geht. Region Zürich, da heisst Richtung Bern, zwischen dem Rastplatz Balterspiel und der Verzweigung Zürich-Ost, plus 20 Minuten. Weiter Richtung Bern, zwischen Tietiken und Aarau-Ost, stockt es immer wieder eine Viertelstunde, geht es dort länger. Da heisst in Richtung St. Gallen, zwischen Tietiken und Brütiseller Kreuz, plus eine halbe Stunde. Der A3 Westring zwischen Urdorf Süd und dem Limmataler Kreuz, dort eine Viertelstunde anstehen in Richtung Basel. Zentralschweiz, da 2 Richtung Gotthard. Zwischen der Verzweigung Rotsee und dem Tunnel Reussport, unter anderem wegen einem Unfall in der Gegenrichtung und teils heftigen Gewitter, geht es 50 Minuten länger. Die A14 Richtung Luzern zwischen der Verzweigung Rüdihof und Rotsee dort eine halbe Stunde anstehen. Kommen gut und sicher an.
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16: Ich habe es gesagt, teils heftige Gewitter, die hier auch ins Argovialand reinziehen, die Starkregen mit sich bringen können, passen entsprechend auf im Verlauf der Nacht. Da beruhigt sich dann aber die Wetterlage wieder und darum erwarten wir ein schönes und sonntig heisses Wochenende mit bis zu 34 Grad. Aktuell da messen wir zu Baden immer noch 31 Grad.
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16: Zum Planschen, da ist ordentlich etwas gegangen. Die Flüsse haben sich aufgeheizt. Die Limmat und die Aare bei 22 Grad. Die Rüstzmellige 23 Grad. Der Rhein 21. Und der Halwilersee schon bei 24 Grad. Es bläst eine leichte Brise.
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16: Heidi, heidi, Blitz und Donner, natürlich auch bei uns im Musikprogramm. Ja, da geht's heiß zu und her mit Europe und der Final Countdown. Oder eben zuerst jetzt Noemi Bisa.
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einfach die beste Musik für euch. Hier eine schöne Nummer, kommt von der Noemi Bisa. Hear Me spiele ich euch nach der 6.

0: Radio Arcovia spielt ja einfach die beste Musik für euch, aber am besten singen, da könnt ja ihr. Und dann auch noch den fantastischen Hit, den wir gestern Abend haben dürfen, von euch geniessen. Ich kenne ja Menschen, die sind nach der ersten Halbzeit ins Bett und gemeint, das ist ein langweiliger Match. Aber dann die zweite Halbzeit halten mit dem Torregen.
1: Xhaka! 4:1! Granit Xhaka!
0: Da ist noch etwas passiert. 5 Goal hat es da noch gegeben. Wer hätte das gedacht? Das 4:1 für die Schweiz gegen Bosnien-Herzegowina. Ich sage euch wer. Nämlich der Argovia-Hürde Raphael von Rheinach, der auf argovia.ch genauso tippt hat. Und das erst noch im WK. Hast du überhaupt einen Match schauen können?
2: Ja, also grundsätzlich eigentlich schon, ja. So nebenbei haben wir noch einmal geschaut. Die wichtigen Goal haben wir sicher gesehen.
0: Was heisst nebenbei? Was haben die denn noch währenddessen gemacht?
2: Ja, währenddessen haben wir einfach gegessen und noch ein bisschen aufgeräumt, aber das Handy hat natürlich immer dabei und kann noch ein bisschen schauen und hören. Und
0: der Weg kann in dem Fall schon wieder durch. Und du hast ja tatsächlich auf ein 4:1 getippt. Was hat dich zu dem wilden Guess verleitet?
2: Ja, das war mehr so Intuition. 4:1 wäre eigentlich noch ein schönes Ergebnis und dann habe ich auch das 4:1 getippt. Und in dem Fall alle Glück gehabt.
0: Was ist denn dein Tipp für das nächste Spiel gegen Kanada? Weißt du das noch, was du eingegeben hast?
2: Was eingegeben, das kann ich dir nicht mehr sagen.
0: Ein 3:2 hast du eingegeben.
2: Ja, würde ich glaube wieder eingeben. So. Würde ich glaube wieder unterschreiben.
0: Weißt du schon, wo du den wirst anschauen?
2: Auch immer ein Public Viewing beim schönen Wetter und ein Bier dazu geniessen.
0: Du hast richtig, so machst du es dir gut. Und hoffe, du hast auch wieder recht. Das spielt dann am Mittwoch, am 9. Der aktuelle Zwischenstand von euren Tipps von dem Schweiz-Spiel jetzt in der Argovia-App.
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Beim Einschnaufen von aussen, da hat man heute ja fast Röstaroma geschmeckt, so heiß war es. So hat alles brutzelt. Die beste Musik zum Sommer, jetzt bei Radio Argovia im Soundtrack zum Leben. Da ist der Bruno Mars für euch.

0: Vor 4 Jahren war er mit dabei am Argovia Fest. Purple Disco Machine.
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0: Und ich spiele euch noch vor den 7. Die Hits unter anderem mit dabei. Zum Beispiel der Kamerad und Hug Yourself. Nicky Ure. Und Daisy macht sein Sonnendach auf. Liam Payne noch mit dabei und Rita Ora. Die beste Musik für euch.
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0: Einen schönen Feierabend euch mit Radio Argovia. Jetzt das Wichtigste aus eurer Region. Es ist 6:30.
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7: Ich bin Manuel Welti. Der Aargau warnt wegen der steigenden Temperaturen und weil es immer trockener wird vor erheblicher Waldbrandgefahr. Neu gilt Gefahrenstufe 3 von 5 in unserem Kanton. In Koblenz hat in der Nacht ein Einfamilienhaus gebrannt. Zwei Bewohnende sind mit Verdacht auf Rauchgasvergiftung ins Spital gebracht worden. Die Feuerwehr konnte verhindern, dass das Feuer auf ein angebautes Haus übergriffen hat. Der Mann, der 2008 in Aarau eine Prostituierte umgebracht hat, verhandelt mit dem Kanton Aargau über eine mögliche Genugtuung. Weil er nach Ablauf von seiner Strafe unrechtmäßig eingesperrt geblieben war, läuft das Verfahren vor Bundesgericht. Das ist aber im Moment pausiert worden, weil sich die beiden Parteien direkt probieren zu einigen. Und die Aargauer Regierung prüft die Einführung einer Flatrate-Tax, damit alle Einkommen den gleichen Steuersatz haben. Der Kanton muss sein Steuergesetz wegen der neuen Individualbesteuerung anpassen.
0: Damit ihr gut und sicher ankommt, das Wichtigste jetzt von unterwegs Region Baden. Hier eins Richtung Bern, zwischen der Verzweigung Bierfeld und Aarau-Ost geht es 10 Minuten länger. Region Solothurn, hier eins Richtung Zürich, zwischen Wangen-Aare und der Verzweigung Herkingen, dort eine Viertelstunde noch anstehen. Da braucht es Geduld im Baselbiet, betrifft A2 Basel-Luzern. Zwischen Sissach und der Verzweigung Herkingen stellen sie beide Richtungen wegen einem kaputten Fahrzeug im Tunnel. Richtung Luzern geht es eine Viertelstunde länger, Richtung Basel 50 Minuten. Region Zürich, da eins Richtung Bern, zwischen dem Rastplatz Balterspiel und der Verzweigung Zürich-Ost, plus eine Viertelstunde. In der Gegenrichtung, Richtung St. Gallen, zwischen Dietikon und dem Brütiseller Kreuz 20 Minuten anstehen. Der A3-Westring zwischen Urdorf Süd und dem Limmataler Kreuz eine Viertelstunde. Zentralschweiz, da 14 Richtung Luzern, zwischen der Verzweigung Rütihof und Rotsee, auch dort eine Viertelstunde anstehen. Und noch auf der Hauptstrasse wegen dem Jugendfest Zwillmergen, da ist die Unterdorfstrasse bis am Sonntagabend gesperrt. Ihr werdet umgeleitet.
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0: Es gibt lokal einen gewitterigen Abend. In der Nacht beruhigt sich dann aber schnell wieder. Und so haben wir ein sonniges Wochenende vor uns, wo heiß wieder wird. Temperaturen bis 34 Grad im Schatten. Aktuell da messen wir in Lenzburg 30 Grad.
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0: Ich glaube, meine Klimaanlage arbeitet heute im Homeoffice. Ah, guten Abend, Argovieland. Guten Start ins Wochenende, wo viel los ist. 50'000 Menschen morgen am die Toten-Hosen-Konzert im letzten Grund. 10'000 marschieren an der Zurich Pride. Rund 9'000 am Turnfest singen mit dabei. Und dann gibt es auch noch mehrere Jugendfester, die stattfinden das Weekend im Argovieland. Ja, das Wochenende gibt es also ein paar Grossveranstaltungen in der Region. Und das bei den Temperaturen so um die 34 Grad. Da dabei ist natürlich klar Sonnenschutz. Und genug zu trinken ist ein Muss. Aber die Jasmin Bruder, die hat für das heisse Wochenende noch einen Tipp, den ihr vielleicht nicht gerade so daran denkt.
1: Gute Vorbereitung an Festivals und Konzerte ist bei heissem Wetter besonders wichtig. Sowohl vor als auch auf der Bühne. Die erfolgreiche Band Hecht gehört zu den Festivalprofis und der Gitarrist Krigo hat da auch schon mal eine unangenehme Erfahrung mit den Hits gemacht.
2: Wenn die Sonne so heftig drauf scheint, also der Boden ist richtig heiss. Ich glaube, das war St. Gallen, also mal so ganz dünne Turnschuhe an, kam mit einer dünnen Sohle, bin auf die Bühne gekommen und ich habe richtig gemerkt, wie es brennt von unten.
1: Das richtige Schuhwerk bei heissem Open-Air-Wetter, das geht schnell mal vergessen. Bei schlechtem Wetter denkt ihr sicher eher noch an die Wanderschuhe oder an die Gummistiefel. Aber bei so richtig heissem Wetter ist es mir auch schon mal passiert, dass ich eine zu dünne Sohle an den Turnschuhen hatte und mir dann während dem Konzert Fusssohlen verbrannt. Da bin ich dann nicht nur wegen dem Beat gehüpft, sondern habe schlussendlich auch den Platz mit der guten Sicht gegen einen Schattenplatz müssen tauschen. Also nicht nur die Sonnencreme und genug zu trinken einpacken, sondern sich vielleicht noch einmal mehr überlegen, welche Schuhe sie jetzt anlegen.
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4: Ab Richtung Wochenende. Schön startet ihr mit Radio Argovia. Jetzt ist es 7
5: Uhr. Ich bin der Nico Eichwald. Guten Abend.
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5: Geflüchtete aus der Ukraine sind in der Schweiz nicht Teil des regulären Asylsystems. Stattdessen haben sie den sogenannten Schutzstatus S. Diesen will der Bundesrat grundsätzlich weiterführen, erklärt Justizminister Beat Jans.
7: Derzeit gibt es keine kurz- und mittelfristigen Aussichten auf einen dauerhaften Waffenstillstand. Und vor diesem Hintergrund ist die Weiterführung des Schutzstatus S ab März 2027 die beste Lösung. So können wir weiterhin einen wirksamen Schutz gewährleisten und das Asylsystem entlasten.
5: Einen Entscheid in Sachen Schutzstatus S will der Bundesrat Ende Sommer fällen. Bis dahin können sich die Kantone und Sozialpartner dazu äußern. In Grenchen wird seit gestern ein 73-jähriger Mann vermisst. Wilfried Bolliger verließ sein Zuhause zu Fuß. Er wollte zum Bahnhof Aarau, kam dort aber nicht an, wie die Aargauer Kantonspolizei mitteilt. Der Vermisste trägt kurze braun-beige Hosen, ein hellblaues T-Shirt und hat einen schwarzen Rucksack dabei. Die Polizei bittet um Hinweise. Junge Menschen, die sich ehrenamtlich für außerschulische Jugendarbeit engagieren, sollen dafür mehr Zeit zur Verfügung bekommen. Der Bundesrat will den unbezahlten Jugendurlaub für Menschen unter 30 Jahren von einer auf 2 Wochen pro Jahr verlängern. Neben dem Engagement in Vereinen und Organisationen soll der Urlaub neu auch für die offene Kinder- und Jugendarbeit gelten. Ob die Neuerung eingeführt wird, werden erneut die Räte entscheiden. Recht etwas los auf der Straße im Sendegebiet A1 Bern Richtung Zürich zwischen Wangadar und Herkingen. Dort ein Stau, müsst ihr mit etwa einer Viertelstunde mehr rechnen. Dann weiter auf der A1 Bern Richtung St. Gallen zwischen Tietik und dem Gubrisch-Tunnel. A1 Bern Richtung St. Gallen zwischen Zürich-Affolter und dem Brütisellenkreuz. Auf der A1 Nordring Zürich Bern Richtung St. Gallen zwischen Zürich-Affolter und Zürich-Seebach. Dort staut es. Dann auf der A1 St. Gallen Richtung Zürich zwischen dem Rastplatz Balterschwil und Zürich-Ost. A3 Westring Zürich Basel Richtung Chur zwischen Durdorf Nord und Zürich West. Und auf der A3 Zürich Richtung Chur zwischen Wollerau und Pfäffiken. Dort müsst ihr auch mit einer Viertelstunde mehr rechnen. A3 Westring Zürich Chur Richtung Basel zwischen Durdorf Süd und dem Limmataler Kreuz staut. Und ein Stockendown auf der A1 Zürich Richtung Bern zwischen der Verzweigung Birfeld und Aarau Ost. Gute und sichere Fahrt.
4: Im Verlauf der Nacht beruhigt sich das Wetter überall wieder im Argovialand. Es gibt dann einen schönen Samstag mit Sonne pur und bis zu 34 Grad. Und dann bleibt es bis am Dienstag meistens sonnig, trocken und auch heiß. Temperaturen klettern noch auf bis zu 36 Grad. Dazu nur wenig Wind oder mal eine schwache Brise, die geht.
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4: Heidi, hi, schönen Freitagabend euch. Guten Start ins Wochenende.

Neue Musik aus Belgien von Milo. My Lucky Day gehört hier bei Radio Argovia auf dem Weg ins Wochenende. Ich hoffe, ihr startet gut. Da ist jetzt Aura Dione.

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1: Ich bin Manuel Welti. Der Aargau warnt wegen der steigenden Temperaturen und weil es immer trockener wird vor erheblicher Waldbrandgefahr. Neu gilt Gefahrenstufe 3 von 5 in unserem Kanton. In Koblenz hat in der Nacht ein Einfamilienhaus gebrannt. Zwei Bewohnende sind mit Verdacht auf Rauchgasvergiftung ins Spital gebracht worden. Die Feuerwehr konnte verhindern, dass Feuer auf ein angebautes Haus übergriffen hat. Der Mann, der 2008 Zara auch eine Prostituierte umgebracht hat, verhandelt mit dem Kanton Aargau über eine mögliche Genugtuung. Weil er nach Ablauf von seiner Strafe unrechtmässig eingesperrt geblieben war, läuft das Verfahren vor Bundesgericht. Das ist aber im Moment pausiert worden, weil sich die beiden Parteien direkt probieren zu einigen. Und die Aargauer Regierung prüft die Einführung von einer Flatrate-Tax, damit alle Einkommen den gleichen Steuersatz haben. Der Kanton muss sein Steuergesetz wegen der neuen Individualbesteuerung anpassen.
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3: Ich bin der Nico Eichwald. Guten Abend.
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3: Auf dem Bürgenstock bleibt alles für die Gespräche zwischen den USA, dem Iran und den Vermittlerstaaten Pakistan und Katar angerichtet. Laut dem Außendepartement ist nach wie vor unklar, ob es tatsächlich zu den Gesprächen kommt. Am Sicherheitsdispositiv wird vorerst festgehalten. Die Kosten dafür seien etwas tiefer im Vergleich zur Ukraine-Konferenz vor 2 Jahren. Der Anbau von Palmöl, Soja und Kokosnüssen hat gravierendere Folgen für die Artenvielfalt als bisher angenommen. Laut einer neuen Studie der ETH Zürich ist der Anbau von Ölpflanzen für 1,5% des weltweiten Verlusts von Tier- und Pflanzenarten verantwortlich. Die Forschenden untersuchten dafür verschiedene Ölpflanzen, die etwa in Kosmetika, als Brotaufstrich oder als Tierfutter verwendet werden. Besonders betroffen von den negativen Auswirkungen sind tropische Regionen. Dort führt die landwirtschaftliche Nutzung wegen der hohen Artenvielfalt zu besonders großen Verlusten. Wegen der angespannten Sicherheitslage soll die Schweizer Armee wieder stärker auf die Verteidigung des Landes ausgerichtet werden, sagt Verteidigungsminister Martin Pfister. Rund 80% der Investitionen sollen in den nächsten Jahren in die Luftverteidigung sowie in den Schutz vor Drohnen und anderen wahrscheinlichen Bedrohungen fließen. Die nötigen Gesetzesänderungen will der Bundesrat dem Parlament vorlegen.
4: Es staut wegen einem Unfall auf der A1 Bern Richtung Zürich zwischen Kriegstätte und der Verzweigung Lutherbach. Dort müsst ihr etwa eine Viertelstunde mehr einplanen. Dann weiter auf der A1 Bern Richtung St. Gallen zwischen Dietig und dem Gubrisch-Tunnel. A1 Bern Richtung St. Gallen zwischen Zürich-Affolter und dem Brütisellen-Kreuz. Dann staut es auch noch auf dem A1 Nordring Zürich, Bern Richtung St. Gallen zwischen Zürich-Affolter und Zürich-Seebach. Auf der A1 St. Gallen Richtung Zürich zwischen dem Rastplatz Balterschwil und Zürich-Ost. A3 Westring Zürich, Basel Richtung Chur zwischen Urdorf Nord und Zürich West und auf dem Westring A3 Chur Richtung Basel zwischen Urdorf Nord und dem Limmataler Kreuz kommen gut und sicher an.
5: Es wird heiß am Wochenende, 34 Grad morgen, dazu Sonne pur. Und vom Sonntag bis am Dienstag dann weiterhin ganz viel Sonne. Es bleibt trocken, gibt 35 bis 36 Grad. Ich hoffe, ihr könnt es geniessen und euch zwischendurch gut abkühlen. Ich bin der Marius Wüglister. Heidi, hi.
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2: Diese Themen haben heute Schlagzeilen gemacht. Guten Abend.
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2: Geflüchtete aus der Ukraine sind in der Schweiz nicht Teil des regulären Asylsystems. Stattdessen haben sie den sogenannten Schutzstatus S. Diesen will der Bundesrat grundsätzlich weiterführen, erklärt Justizminister Beat Jans.
3: Derzeit gibt es keine kurz- und mittelfristigen Aussichten auf einen dauerhaften Waffenstillstand. Und vor diesem Hintergrund ist die Weiterführung des Schutzstatus S ab März 2027 die beste Lösung. So können wir weiterhin einen wirksamen Schutz gewährleisten und das Asylsystem entlasten.
2: Einen Entscheid in Sachen Schutzstatus S will der Bundesrat Ende Sommer fällen. Bis dahin können sich die Kantone und Sozialpartner dazu äußern. Nationalsozialistische Symbole sollen in der Schweiz nicht mehr öffentlich gezeigt werden dürfen. Laut dem Bundesrat sollen nicht nur Hakenkreuz und Hitlergruß untersagt werden, sondern auch abgewandelte Symbole, etwa Gesten, Grußformeln und Tätowierungen. Einschlägige Zahlencodes hingegen, wie etwa 88, sollen wegen ihrer Mehrdeutigkeit ausgenommen sein. Heute ist das Zeigen solcher Symbole nur strafbar, wenn gleichzeitig für die dazugehörende Ideologie geworben wird. Bei Verstößen drohen Bußen.
4: Die Gewalt gegen Kinder in Kriegsgebieten hat laut den Vereinten Nationen einen neuen Höchststand erreicht. Im vergangenen Jahr wurden weltweit mehr als 14.000 Kinder getötet oder verstümmelt. Besonders betroffen waren die palästinensischen Gebiete und Israel, der Sudan, Myanmar, Syrien und die Demokratische Republik Kongo. Die UNO spricht von einem der schlimmsten Jahre seit Beginn ihrer Erhebungen.
2: Die Schweizer Armee soll modernisiert werden. Künftig soll sie vor allem ihre Fähigkeiten zur Abwehr von Drohnenangriffen ausbauen und stärker in den Cyberschutz investieren. Das sagt Verteidigungsminister Martin Pfister. Es sei wichtig, dass die Armee auf aktuellstem Stand sei, so Pfister.
5: Neue Technologien verändern grundlegend, wie heute Krieg geführt wird. Aufgaben, die von Soldatinnen und Soldaten wahrgenommen werden, können künftig von Drohnen und Robotern unterstützt oder gar übernommen werden.
2: Zudem soll die Struktur der Armee vereinfacht werden und es soll deutlich weniger Führungspositionen geben. Junge Menschen, die sich ehrenamtlich für außerschulische Jugendarbeit engagieren, sollen dafür mehr Zeit zur Verfügung bekommen. Der Bundesrat will den unbezahlten Jugendurlaub für Menschen unter 30 Jahren von einer auf 2 Wochen pro Jahr verlängern. Neben dem Engagement in Vereinen und Organisationen soll der Urlaub neu auch für die offene Kinder- und Jugendarbeit gelten. Ob die Neuerung eingeführt wird, werden erneut die Räte entscheiden.
6: Kommen gut und sicher an. 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Wo hat es Schatten? Wie kühlen wir uns ein bisschen ab? Das bleibt auch am Wochenende das Thema. Der Samstag, der wird sonnig und heiß, bis zu 34 Grad. Und bis am Dienstag dann noch Temperaturen von bis zu 36 Grad dazu. Meistens Sonne pur und es bleibt trocken. Gibt nur wenig Wind oder eine schwache Bise. Viel Spass jetzt hier bei Radio Argovia mit dem Hitmix. Ich bin der Marius Füglister. Heidi, hi.

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2: Diese Themen haben heute Schlagzeilen gemacht. Guten Abend.
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2: Die Schweizer Armee soll modernisiert werden. Dafür soll vor allem in den Schutz vor Luft- und Cyberangriffen investiert werden. Dies seien die wahrscheinlichsten Bedrohungen, sagt Armeechef Benedikt Roos. Es sei deshalb wichtig, dass sich die Schweiz wirksam verteidigen könne.
3: Die Schweiz wird jeden Tag angegriffen. Jeden Tag. Natürlich nicht mit Panzern, aber durch Cyberangriffe und Desinformation.
2: Mit der Umstrukturierung soll bis 2028 auch eine auf Drohnen spezialisierte Einheit entstehen und es soll deutlich weniger Führungspositionen geben. Der Nationalrat hat in der Schlussabstimmung den Gegenvorschlag zur Feuerwerksinitiative im letzten Moment abgelehnt. Die Initiative kommt damit alleine zur Abstimmung. Geplant war, das Zünden von Böllern künftig schweizweit zu verbieten. Damit sollte die Lärmbelastung für Mensch und Tier verringert werden. Zudem hätten nur noch ungefährliche Feuerwerkskörper persönlich in die Schweiz eingeführt werden dürfen. Würde die Initiative angenommen, müsste das Parlament unter anderem Einschränkungen für den Verkauf umsetzen.
4: Auf dem Bürgerstock bleibt alles für die Gespräche zwischen den USA, dem Iran und den Vermittlerstaaten Pakistan und Katar angerichtet. Ob es zu den Gesprächen tatsächlich kommt, ist weiterhin unklar und auch, wie viel das alles kosten wird, sagt Michael Steiner, Chef Medien beim eidgenössischen Aussendepartement.
5: Also über Kosten können wir im Moment noch nicht reden. Das ist immer so bei diesen Grossveranstaltungen, wird man am Schluss vor der Veranstaltung schauen, was das gekostet hat. Das sind ja vor allem auch Sicherheitskosten, also Polizei und Armee, aber dort findet man immer eine gute Lösung zwischen dem Kanton und dem Bund.
4: Der finanzielle Aufwand für das Sicherheitsdispositiv sei im Vergleich zur Ukraine-Konferenz vor 2 Jahren etwas kleiner.
6: Immer mehr Menschen fliehen vor Naturkatastrophen. Rund 13,5 Millionen Binnenvertriebene, also Menschen, die innerhalb des eigenen Landes fliehen mussten, zählte eine Auswertung von Greenpeace und der Uni Hamburg. Im Jahr zuvor waren es noch knapp 10 Millionen gewesen. Der Klimawandel erhöht demnach die Häufigkeit und die Intensität von wetterbedingten Extremwetterereignissen und Naturkatastrophen. Die Temperaturen der Flüsse und Seen in der Schweiz sind deutlich gestiegen. Laut den Tamedia-Zeitungen zeigt eine neue ETH-Auswertung, dass die Oberflächentemperaturen der Seen und Flüsse in der Schweiz in den vergangenen rund 45 Jahren um 2 Grad gestiegen sind. Grund dafür sei der Klimawandel, erklärt ein ETH-Experte. Das ist ein Problem für die Wasserversorgung. Durch die höheren Temperaturen können sich vermehrt giftige Bakterien bilden. Die internationale Arbeitsgemeinschaft Wasserwerke Bodensee Rhein fordert laut den Zeitungen einen besseren Schutz des Trinkwassers.
7: Das Wichtigste von der Strasse und Schiene jetzt in der Radio Argovia App. Dort noch rasch draufklicken, bevor ihr losfahrt, und dann kommt ihr gut und sicher an. Im Verlauf der Nacht beruhigt sich das Wetter überall wieder im Argovialand. Es gibt dann einen schönen Samstag mit Sonne pur und bis zu 34 Grad. Und dann bleibt es bis am Dienstag meistens sonnig, trocken und auch heiß. Temperaturen klettern noch auf bis zu 36 Grad. Dazu nur wenig Wind oder mal eine schwache Bise, die geht. Ich bin der Marius Füglister, wünsche euch einen guten Start in das Wochenende.
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2: Diese Themen haben heute Schlagzeilen gemacht. Guten Abend.
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2: Geflüchtete aus der Ukraine sind in der Schweiz nicht Teil des regulären Asylsystems. Stattdessen haben sie den sogenannten Schutzstatus S. Diesen will der Bundesrat grundsätzlich weiterführen, erklärt Justizminister Beat Jans.
3: Derzeit gibt es keine kurz- und mittelfristigen Aussichten auf einen dauerhaften Waffenstillstand. Und vor diesem Hintergrund ist die Weiterführung des Schutzstatus S ab März 2027 die beste Lösung. So können wir weiterhin einen wirksamen Schutz gewährleisten und das Asylsystem entlasten.
2: Einen Entscheid in Sachen Schutzstatus S will der Bundesrat Ende Sommer fällen. Bis dahin können sich die Kantone und Sozialpartner dazu äußern. Nationalsozialistische Symbole sollen in der Schweiz nicht mehr öffentlich gezeigt werden dürfen. Laut dem Bundesrat sollen nicht nur Hakenkreuz und Hitlergruß untersagt werden, sondern auch abgewandelte Symbole, etwa Gesten, Grußformeln und Tätowierungen. Einschlägige Zahlencodes hingegen, wie etwa 88, sollen wegen ihrer Mehrdeutigkeit ausgenommen sein. Heute ist das Zeigen solcher Symbole nur strafbar, wenn gleichzeitig für die dazugehörende Ideologie geworben wird. Bei Verstößen drohen Bußen.
4: Die Gewalt gegen Kinder in Kriegsgebieten hat laut den Vereinten Nationen einen neuen Höchststand erreicht. Im vergangenen Jahr wurden weltweit mehr als 14.000 Kinder getötet oder verstümmelt. Besonders betroffen waren die palästinensischen Gebiete und Israel, der Sudan, Myanmar, Syrien und die Demokratische Republik Kongo. Die UNO spricht von einem der schlimmsten Jahre seit Beginn ihrer Erhebungen.
2: Die Schweizer Armee soll modernisiert werden. Künftig soll sie vor allem ihre Fähigkeiten zur Abwehr von Drohnenangriffen ausbauen und stärker in den Cyberschutz investieren. Das sagt Verteidigungsminister Martin Pfister. Es sei wichtig, dass die Armee auf aktuellstem Stand sei, so Pfister.
5: Neue Technologien verändern grundlegend, wie heute Krieg geführt wird. Aufgaben, die von Soldatinnen und Soldaten wahrgenommen werden, können künftig von Drohnen und Robotern unterstützt oder gar übernommen werden.
2: Zudem soll die Struktur der Armee vereinfacht werden und es soll deutlich weniger Führungspositionen geben. Junge Menschen, die sich ehrenamtlich für außerschulische Jugendarbeit engagieren, sollen dafür mehr Zeit zur Verfügung bekommen. Der Bundesrat will den unbezahlten Jugendurlaub für Menschen unter 30 Jahren von einer auf zwei Wochen pro Jahr verlängern. Neben dem Engagement in Vereinen und Organisationen soll der Urlaub neu auch für die offene Kinder- und Jugendarbeit gelten. Ob die Neuerung eingeführt wird, werden erneut die Räte entscheiden.
6: 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Es wird heiß am Wochenende, 34 Grad morgen, dazu Sonne pur. Und vom Sonntag bis am Dienstag dann weiterhin ganz viel Sonne. Es bleibt trocken, gibt 35 bis 36 Grad. Ich hoffe, ihr könnt es geniessen und euch zwischendurch gut abkühlen. Ich bin der Marius Büglister. Heidi, hi.

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2: Diese Themen haben heute Schlagzeilen gemacht. Guten Abend.
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2: Die Schweizer Armee soll modernisiert werden. Dafür soll vor allem in den Schutz vor Luft- und Cyberangriffen investiert werden. Dies seien die wahrscheinlichsten Bedrohungen, sagt Armeechef Benedikt Roos. Es sei deshalb wichtig, dass sich die Schweiz wirksam verteidigen könne.
3: Die Schweiz wird jeden Tag angegriffen. Jeden Tag. Natürlich nicht mit Panzern, aber durch Cyberangriffe und Desinformation.

0: Information.
1: Mit der Umstrukturierung soll bis 2028 auch eine auf Drohnen spezialisierte Einheit entstehen und es soll deutlich weniger Führungspositionen geben. Der Nationalrat hat in der Schlussabstimmung den Gegenvorschlag zur Feuerwerksinitiative im letzten Moment abgelehnt. Die Initiative kommt damit alleine zur Abstimmung. Geplant war, das Zünden von Böllern künftig schweizweit zu verbieten. Damit sollte die Lärmbelastung für Mensch und Tier verringert werden. Zudem hätten nur noch ungefährliche Feuerwerkskörper persönlich in die Schweiz eingeführt werden dürfen. Würde die Initiative angenommen, müsste das Parlament unter anderem Einschränkungen für den Verkauf umsetzen.
2: Auf dem Birkenstock bleibt alles für die Gespräche zwischen den USA, dem Iran und den Vermittlerstaaten Pakistan und Katar angerichtet. Ob es zu den Gesprächen tatsächlich kommt, ist weiterhin unklar und auch, wie viel das alles kosten wird, sagt Michael Steiner, Chef Medien beim eidgenössischen Aussendepartement.
3: Also über Kosten können wir im Moment noch nicht reden. Das ist immer so bei diesen Grossveranstaltungen, wird man am Schluss vor der Veranstaltung schauen, was das gekostet hat. Das sind ja vor allem auch Sicherheitskosten, also Polizei und Armee, aber dort findet man immer eine gute Lösung zwischen dem Kanton und dem Bund.
2: Der finanzielle Aufwand für das Sicherheitsdispositiv sei im Vergleich zur Ukraine-Konferenz vor 2 Jahren etwas kleiner.
4: Immer mehr Menschen fliehen vor Naturkatastrophen. Rund 13,5 Millionen Binnenvertriebene, also Menschen, die innerhalb des eigenen Landes fliehen mussten, zählte eine Auswertung von Greenpeace und der Uni Hamburg. Im Jahr zuvor waren es noch knapp 10 Millionen gewesen. Der Klimawandel erhöht demnach die Häufigkeit und die Intensität von wetterbedingten Extremwetterereignissen und Naturkatastrophen. Die Temperaturen der Flüsse und Seen in der Schweiz sind deutlich gestiegen. Laut den Tamedia-Zeitungen zeigt eine neue ETH-Auswertung, dass die Oberflächentemperaturen der Seen und Flüsse in der Schweiz in den vergangenen rund 45 Jahren um 2 Grad gestiegen sind. Grund dafür sei der Klimawandel, erklärt ein ETH-Experte. Das ist ein Problem für die Wasserversorgung. Durch die höheren Temperaturen können sich vermehrt giftige Bakterien bilden. Die internationale Arbeitsgemeinschaft Wasserwerke Bodensee Rhein fordert laut den Zeitungen einen besseren Schutz des Trinkwassers.
5: Kommen gut und sicher an. 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Wo hat es Schatten? Wie kühlen wir uns ein bisschen ab? Das bleibt auch am Wochenende das Thema. Der Samstag, der wird sonnig und heiß, bis zu 34 Grad. Und bis am Dienstag dann noch Temperaturen von bis zu 36 Grad dazu. Meistens Sonne pur und es bleibt trocken. Gibt nur wenig Wind oder eine schwache Bise. Viel Spass jetzt bei Radio Argovia mit dem Hitmix. Ich bin der Marius Füglister. Heidi, heidi.
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0: Und jetzt geht's gemütlich durch die Nacht.